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3: Ich bin Gregor Jose Moser. An diesem Wochenende dürfte es voll werden auf den Straßen in Bayern und auch über den Freistaat hinaus. Wegen des Ferienendes, am Dienstag beginnt ja das neue Schuljahr, rechnet der ADAC mit jeder Menge Rückreiseverkehr. Und zwar besonders auf den Routen aus dem Süden und von den Küsten. Zu den am meisten staugefährdeten Autobahnen zählt der Verkehrsclub die A3, A8, A9, A95 und A96 sowie den Autobahnring um München, die A99. Bundesjustizministerin Hubig will Vermietern künftig stärker auf die Finger klopfen, wenn sie gegen die Mietpreisbremse verstoßen. Bisher müssen sie nur zu viel gezahlte Miete zurückzahlen, das reicht Hubig aber nicht. Eine Expertengruppe prüft jetzt mögliche Bußgelder. Außerdem will die SPD-Politikerin Schlupflöcher bei Kurzzeitvermietungen und möblierten Wohnungen schließen. Ein entsprechender Gesetzentwurf liegt schon im Bundestag. Kinotickets sind teuer geworden, umso mehr lohnt sich dieses Wochenende für Kinofans und Sparfüchse. Beim sogenannten Kinofest kann man viele Kinofilme für nur 5 Euro schauen. Mehr von Ronny Thorau.
4: Mehr als 700 Kinos in ganz Deutschland machen mit beim Kinofest. Teilweise mit Sondervorstellungen von Filmklassikern, Previews kommender Filme und extra bunten Aktionen drumherum. Auch wer große Sommerblockbuster wie die Odyssey oder den neuen Spider-Man-Film oder gehypte Horrorhits wie Obsession noch nicht gesehen hat, kann das jetzt für 5 Euro.
3: Zum Sport. Tennisprofi Alexander Zverev hat zum zweiten Mal das Endspiel bei den US Open in New York erreicht. Der 29-Jährige gewann im Halbfinale gegen den Russen Karen Khachanov. Im Freitagabendspiel der Fußball-Bundesliga hat Schalke bei Union Berlin mit 3:1 gewonnen und in Liga 2 hat Nürnberg Hannover daheim mit 2:1 besiegt und auch Darmstadt schlug Bielefeld mit 2:1.
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10: Ich bin Gregor Jose Moser. Nicht alle Vermieter halten sich an die Mietpreisbremse, deshalb will Bundesjustizministerin Hubig per Gesetz nachbessern. Bei Verstößen muss bislang nur das zu viel gezahlte Geld dem Mieter zurückerstattet werden, das reiche aber nicht, so die SPD-Politikerin. Eine Expertengruppe prüfe gerade mögliche Bußgelder für Vermieter. Auch gegen Kurzzeitvermietungen und überhöhte Möblierungszuschläge soll vorgegangen werden. Hubigs Gesetzentwurf wird mittlerweile schon im Bundestag beraten. Wir schauen in die Türkei. Istanbuls abgesetzter Bürgermeister İmamoğlu ist in einem stark kritisierten Gerichtsverfahren zu 25 Monaten Gefängnis verurteilt worden. Der bereits zuvor inhaftierte Gegner des autoritär regierenden Präsidenten Erdogan wurde der Beleidigung eines Staatsbediensteten schuldig gesprochen, wie türkische Medien berichten. Wenn das Urteil rechtskräftig werden sollte, würde İmamoğlu auch formal sein Amt verlieren. Lidl ruft bundesweit 2 Bratwurstprodukte zurück. Der Lieferant warnt, dass rote Plastikteilchen enthalten sein könnten. Es bestehe Verletzungsgefahr. Betroffen sind die Metzgerfrisch frische grobe Bratwurst mit 400 Gramm und Mindesthaltbarkeitsdatum 15.09.2026 sowie die XXL-Variante mit 1.600 Gramm und Mindesthaltbarkeitsdatum 13.09.2026. In der Fußball-Bundesliga hat Aufsteiger Schalke den ersten Saisonsieg gefeiert. Die Schalker gewannen bei Union Berlin mit 3:1. Torwart Loris Karius freut sich.
11: Ja, war ein ganz wichtiges Spiel heute. Erste Dreier in der Bundesliga. Und heute haben wir richtig gut mitgespielt, Chancen erarbeitet. Wie gesagt, hätten noch das eine oder andere mehr machen können, aber gibt uns eine breite Brust.
10: Und Tennisprofi Alexander Zverev hat das Finale der US Open in New York erreicht. Er setzte sich im Halbfinale in 3 Sätzen gegen den Russen Karen Khachanov durch.
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3: Ich bin Gregor Jose Moser. Nicht alle Vermieter halten sich an die Mietpreisbremse, deshalb will Bundesjustizministerin Hubig per Gesetz nachbessern. Bei Verstößen muss bislang nur das zu viel gezahlte Geld dem Mieter zurückerstattet werden, das reiche aber nicht, so die SPD-Politikerin. Eine Expertengruppe prüfe gerade mögliche Bußgelder für Vermieter. Auch gegen Kurzzeitvermietungen und überhöhte Möblierungszuschläge soll vorgegangen werden. Hubigs Gesetzentwurf wird mittlerweile schon im Bundestag beraten. Wir schauen in die Türkei. Istanbuls abgesetzter Bürgermeister İmamoğlu ist in einem stark kritisierten Gerichtsverfahren zu 25 Monaten Gefängnis verurteilt worden. Der bereits zuvor inhaftierte Gegner des autoritär regierenden Präsidenten Erdogan wurde der Beleidigung eines Staatsbediensteten schuldig gesprochen, wie türkische Medien berichten. Wenn das Urteil rechtskräftig werden sollte, würde İmamoğlu auch formal sein Amt verlieren. Lidl ruft bundesweit 2 Bratwurstprodukte zurück. Der Lieferant warnt, dass rote Plastikteilchen enthalten sein könnten. Es bestehe Verletzungsgefahr. Betroffen sind die Metzgerfrisch frische grobe Bratwurst mit 400 Gramm und Mindesthaltbarkeitsdatum 15.09.2026 sowie die XXL-Variante mit 1.600 Gramm und Mindesthaltbarkeitsdatum 13.09.2026. In der Fußball-Bundesliga hat Aufsteiger Schalke den ersten Saisonsieg gefeiert. Die Schalker gewannen bei Union Berlin mit 3:1. Torwart Loris Karius freut sich.
4: Ja, war ein ganz wichtiges Spiel heute. Erste Dreier in der Bundesliga. Und heute haben wir richtig gut mitgespielt, Chancen erarbeitet. Wie gesagt, hätten noch das eine oder andere mehr machen können, aber gibt uns eine breite Brust.
3: Und Tennisprofi Alexander Zverev hat das Finale der US Open in New York erreicht. Er setzte sich im Halbfinale in 3 Sätzen gegen den Russen Karen Khachanov durch.
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6: Ich bin Gregor Jose Moser. An diesem Wochenende dürfte es voll werden auf den Straßen in Bayern und auch über den Freistaat hinaus. Wegen des Ferienendes, am Dienstag beginnt ja das neue Schuljahr, rechnet der ADAC mit jeder Menge Rückreiseverkehr. Und zwar besonders auf den Routen aus dem Süden und von den Küsten. Zu den am meisten staugefährdeten Autobahnen zählt der Verkehrsclub die A3, A8, A9, A95 und A96 sowie den Autobahnring um München, die A99. Bundesjustizministerin Hubig will Vermietern künftig stärker auf die Finger klopfen, wenn sie gegen die Mietpreisbremse verstoßen. Bisher müssen sie nur zu viel gezahlte Miete zurückzahlen, das reicht Hubig aber nicht. Eine Expertengruppe prüft jetzt mögliche Bußgelder. Außerdem will die SPD-Politikerin Schlupflöcher bei Kurzzeitvermietungen und möblierten Wohnungen schließen. Kinotickets sind teuer geworden, umso mehr lohnt sich dieses Wochenende für Kinofans und Sparfüchse. Beim sogenannten Kinofest kann man viele Kinofilme für nur 5 Euro schauen. Mehr von Ronny Thorau.
7: Mehr als 700 Kinos in ganz Deutschland machen mit beim Kinofest. Teilweise mit Sondervorstellungen von Filmklassikern, Previews kommender Filme und extra bunten Aktionen drumherum. Auch wer große Sommerblockbuster wie die Odyssey oder den neuen Spider-Man-Film oder gehypte Horrorhits wie Obsession noch nicht gesehen hat, kann das jetzt für 5 Euro.
6: Bei den US Open in New York hat Tennisprofi Alexander Zverev das Finale erreicht. Im Halbfinale setzte er sich in 3 Sätzen gegen den Russen Karen Khachanov durch. Morgen am Sonntag trifft er im Finale auf den Sieger zwischen den US-Amerikanern Ben Shelton und Francis Tiafoe. Und in der Fußball-Bundesliga hat Aufsteiger Schalke den ersten Saisonsieg gefeiert. Ein 3:1 auswärts gegen Union Berlin.
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16: Ich bin Gregor Jose Moser. An diesem Wochenende dürfte es voll werden auf den Straßen in Bayern und auch über den Freistaat hinaus. Wegen des Ferienendes, am Dienstag beginnt ja das neue Schuljahr, rechnet der ADAC mit jeder Menge Rückreiseverkehr. Und zwar besonders auf den Routen aus dem Süden und von den Küsten. Zu den am meisten staugefährdeten Autobahnen zählt der Verkehrsclub die A3, A8, A9, A95 und A96 sowie den Autobahnring um München, die A99. Bundesjustizministerin Hubig will Vermietern künftig stärker auf die

0: Finger klopfen, wenn sie gegen die Mietpreisbremse verstoßen. Bisher müssen sie nur zu viel gezahlte Miete zurückzahlen, das reicht Hubig aber nicht. Eine Expertengruppe prüft jetzt mögliche Bußgelder. Außerdem will die SPD-Politikerin Schlupflöcher bei Kurzzeitvermietungen und möblierten Wohnungen schließen. Kinotickets sind teuer geworden, umso mehr lohnt sich dieses Wochenende für Kinofans und Sparfüchse. Beim sogenannten Kinofest kann man viele Kinofilme für nur 5 Euro schauen. Mehr von Ronny Thorau.
1: Mehr als 700 Kinos in ganz Deutschland machen mit beim Kinofest. Teilweise mit Sondervorstellungen von Filmklassikern, Previews kommender Filme und extra bunten Aktionen drumherum. Auch wer große Sommerblockbuster wie die Odyssey oder den neuen Spider-Man-Film oder gehypte Horrorhits wie Obsession noch nicht gesehen hat, kann das jetzt für 5 Euro.
0: Bei den US Open in New York hat Tennisprofi Alexander Zverev das Finale erreicht. Im Halbfinale setzte er sich in 3 Sätzen gegen den Russen Karen Khachanov durch. Morgen am Sonntag trifft er im Finale auf den Sieger zwischen den US-Amerikanern Ben Shelton und Francis Tiafoe. Und in der Fußball-Bundesliga hat Aufsteiger Schalke den ersten Saisonsieg gefeiert. Ein 3:1 auswärts gegen Union Berlin.
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14: Ich bin Gregor Jose Moser. Guten Morgen. Nicht alle Vermieter halten sich an die Mietpreisbremse, deshalb will Bundesjustizministerin Hubig per Gesetz nachbessern. Bei Verstößen muss bislang nur das zu viel gezahlte Geld dem Mieter zurückerstattet werden, das reiche aber nicht, so die SPD-Politikerin.

0: Eine Expertengruppe prüfe gerade mögliche Bußgelder für Vermieter. Auch gegen Kurzzeitvermietungen und überhöhte Möblierungszuschläge soll vorgegangen werden. Wir schauen in die Türkei. Istanbuls abgesetzter Bürgermeister İmamoğlu ist in einem stark kritisierten Gerichtsverfahren zu 25 Monaten Gefängnis verurteilt worden. Der bereits zuvor inhaftierte Gegner des autoritär regierenden Präsidenten Erdogan wurde der Beleidigung eines Staatsbediensteten schuldig gesprochen, wie türkische Medien berichten. Wenn das Urteil rechtskräftig werden sollte, würde İmamoğlu auch formal sein Amt verlieren. Lidl ruft bundesweit 2 Bratwurstprodukte zurück. Der Lieferant warnt, dass rote Plastikteilchen enthalten sein könnten. Es bestehe Verletzungsgefahr. Betroffen sind die Metzgerfrisch frische grobe Bratwurst mit 400 Gramm und Mindesthaltbarkeitsdatum 15.09.2026 sowie die XXL-Variante mit 1.600 Gramm und Mindesthaltbarkeitsdatum 13.09.2026. In der Fußball-Bundesliga hat Aufsteiger Schalke den ersten Saisonsieg gefeiert. Die Schalker gewannen bei Union Berlin mit 3:1. Torwart Loris Karius freut sich.
1: Ja, war ein ganz wichtiges Spiel heute. Erste Dreier in der Bundesliga. Und heute haben wir richtig gut mitgespielt, Chancen erarbeitet. Wie gesagt, hätten noch das eine oder andere mehr machen können, aber gibt uns eine breite Brust.
0: Und Tennisprofi Alexander Zverev hat das Finale der US Open in New York erreicht. Er setzte sich im Halbfinale in 3 Sätzen gegen den Russen Karen Khachanov durch.
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11: Ich bin Gregor Jusse Moser. Guten Morgen. Nicht alle Vermieter halten sich an die Mietpreisbremse, deshalb will Bundesjustizministerin Hubig per Gesetz nachbessern. Bei Verstößen muss bislang nur das zu viel gezahlte Geld dem Mieter zurückerstattet werden, das reiche aber nicht, so die SPD-Politikerin. Eine Expertengruppe prüfe gerade mögliche Bußgelder für Vermieter. Auch gegen Kurzzeitvermietungen und überhöhte Möblierungszuschläge soll vorgegangen werden. Wir schauen in die Türkei. Istanbuls abgesetzter Bürgermeister İmamoğlu ist in einem stark kritisierten Gerichtsverfahren zu 25 Monaten Gefängnis verurteilt worden. Der bereits zuvor inhaftierte Gegner des autoritär regierenden Präsidenten Erdogan wurde der Beleidigung eines Staatsbediensteten schuldig gesprochen, wie türkische Medien berichten. Wenn das Urteil rechtskräftig werden sollte, würde İmamoğlu auch formal sein Amt verlieren. Lidl ruft bundesweit zwei Bratwurstprodukte zurück. Der Lieferant warnt, dass rote Plastikteilchen enthalten sein könnten. Es bestehe Verletzungsgefahr. Betroffen sind die Metzgerfrisch frische grobe Bratwurst mit 400 Gramm und Mindesthaltbarkeitsdatum 15.09.2026 sowie die XXL-Variante mit 1.600 Gramm und Mindesthaltbarkeitsdatum 13.09.2026. In der Fußball-Bundesliga hat Aufsteiger Schalke den ersten Saisonsieg gefeiert. Die Schalker gewannen bei Union Berlin mit 3:1. Torwart Loris Karius freut sich.
12: Ja, war ein ganz wichtiges Spiel heute. Erste Dreier in der Bundesliga. Und heute haben wir richtig gut mitgespielt, Chancen erarbeitet. Wie gesagt, hätten noch das eine oder andere mehr machen können, aber gibt uns eine breite Brust.
11: Und Tennisprofi Alexander Zverev hat das Finale der US Open in New York erreicht. Er setzte sich im Halbfinale in 3 Sätzen gegen den Russen Karen Khachanov durch.
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13: Ich bin Angela Kress. Guten Morgen. Auf den Straßen in Bayern dürfte es heute und morgen voll werden. Wegen des Ferienendes, am Dienstag beginnt ja das neue Schuljahr, rechnet der ADAC mit jeder Menge Rückreiseverkehr. Und zwar besonders auf den Routen aus dem Süden und von den Küsten. Zu den am meisten staugefährdeten Autobahnen zählt der Verkehrsclub die A3, A8, A9, A95 und A96 sowie den Autobahnring um München, die A99. Bundesjustizministerin Hubig will Vermietern künftig stärker auf die Finger klopfen, wenn sie gegen die Mietpreisbremse verstoßen. Bisher müssen sie nur zu viel gezahlte Miete zurückzahlen, das reicht Hubig nicht. Eine Expertengruppe prüft jetzt mögliche Bußgelder. Außerdem will die SPD-Politikerin Schlupflöcher bei Kurzzeitvermietungen und möblierten Wohnungen schließen. Ein entsprechender Gesetzentwurf liegt schon im Bundestag. Kinotickets sind teuer geworden. Beim sogenannten Kinofest kann man heute und morgen aber viele Filme für nur 5 Euro anschauen. Mehr von Ronny Thorau.
14: Mehr als 700 Kinos in ganz Deutschland machen mit beim Kinofest. Teilweise mit Sondervorstellungen von Filmen.

0: Filmklassikern, Previews kommender Filme und extra bunten Aktionen drumherum. Auch wer große Sommerblockbuster wie die Odyssey oder den neuen Spider-Man-Film oder gehypte Horrorhits wie Obsession noch nicht gesehen hat, kann das jetzt für 5 Euro.
1: Bei den US Open in New York hat Tennisprofi Alexander Zverev das Finale erreicht. Im Halbfinale setzte er sich in 3 Sätzen gegen den Russen Karen Khachanov durch. Morgen am Sonntag trifft er im Finale auf den Sieger zwischen den US-Amerikanern Ben Shelton und Francis Tiafoe. Und in der Fußball-Bundesliga hat Aufsteiger Schalke den ersten Saisonsieg gefeiert. Ein 3:1 auswärts gegen Union Berlin.
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3: Passend zum letzten Sommerferienwochenende gibt der September nochmal Vollgas. Ganz viel Sonne heute, dazu ein paar lockere Wolken unterwegs. Jetzt früh noch ein bisschen frischer, da brauchen wir auf jeden Fall nochmal eine Jacke. Später dann aber T-Shirt-Wetter. Maximal 22 Grad sind heute drin. Und der Radio Galaxy Wetter-Trend, es bleibt warm bei 24 Grad, aber morgen ein paar mehr Wolken und auch Schauer unterwegs.
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0: Wer beschenkt eigentlich wen am Hochzeitstag? Dippi hat am Sonntag und jetzt ist die Frage, muss er seiner Frau was schenken? Muss sie ihm was schenken? Müssen sich beide was schenken? Ich sag ja, es muss immer der schenken, der den Antrag gemacht hat.
1: Das ist das schwachsinnigste Argument, was ich überhaupt gehört habe. Das macht doch keinen Sinn.
0: Ruft mal durch oder schickt eine WhatsApp. Wie denkt ihr drüber?
1: Beide auch Ja gesagt, kann man dann auch sagen. Muss der was schenken, der Ja gesagt hat, weil da wollte man ja diese Ehe.
0: Aber also, es gibt eine klare Erwartungshaltung gegen dich, ne?
1: Ja, meine Frau sagt, der Mann muss der Frau auf jeden Fall was schenken. Weil man möchte ja gerne überrascht werden. Aber ich sage, es ist doch kein, nicht wie Geburtstag, sondern es geht doch um Gleichberechtigung und dann muss ich doch als Mann auch was bekommen.
0: Naja.
1: Darum geht's doch.
0: Aber also in deinem Fall würde ich schon...
1: Vielleicht.
0: Nein, in deinem Fall, finde ich, muss man auch schon sagen, du musst dir schon was schenken als Dankeschön, dass es wieder ein Jahr länger mit dir ausgehalten hat. Also muss man ja,
1: ja
0: schon auch
1: aber das
0: sagen.
1: Steht auf einem anderen Blatt.
0: Ja.
1: So ein großes Geschenk kann ich gar nicht machen.
0: Ja, wir müssen mal ins Telefon, Leitung 1 blinkt. Hallo.
2: Hallöchen, guten Morgen, die Sarah hier.
1: Hi.
2: Ich persönlich finde es schön, wenn man vom Mann überrascht wird. Also ich bin auch ein Typ, auch wenn es nur eine Kleinigkeit ist.
0: Aha.
2: Dann motiviere ich dich, deiner Frau was zu schenken.
0: Sehr gut, Sarah.
1: Ja, ich möchte aber auch überrascht werden. Wer will denn nicht gerne überrascht werden? Jeder freut sich doch, jeder. Das ist doch unser Hochzeitstag, ist doch nicht ihr Hochzeitstag.
0: Beruhig dich. Vanelli, was sagst du?
3: Ich bin nicht so der Hochzeitsmensch. Und immer diese Erwartungen von anderen Menschen zu haben, finde ich ein bisschen schwierig. Wenn dann beide.
0: Ja,
1: bin ich auch dafür.
0: Vanelli, ich glaube, darauf können wir uns einigen.

0: Dann?
1: Ich hoffe, meine Frau hört jetzt zu. Ja. Gehe ich schon mal was kaufen. Ja. Darf auch ruhig ein bisschen was Größeres sein.
2: Und ich hoffe, du hast schon was gekauft.
1: Ich möchte.
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6: Für euren Wochenendausflug ist heute definitiv der bessere Tag. Viel Sonne im Wechsel mit Wolken. Zwischen 9 und 15 Grad jetzt am Morgen. Am Nachmittag erreichen wir dann aber bis zu 22 Grad. Und der Radio Galaxy Wettertrend. Morgen dann ein bisschen herbstlicher. Sonne, Wolken und ab und an auch mal ein kleinerer Schauer bei maximal 22 Grad.
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0: Guten Morgen. TikTok ist aktuell voll mit diesem neuen Food-Teil.
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0: Das Chicken-Burger-Eis sieht aus wie ein Chicken-Burger, ist aber ein Eis. Das Patty, das sonst aus Hühnchen ist, ist jetzt aus Eis und die Panade ist so crunchy. Also klingt erstmal super lecker und das Bun, also das Brötchen drumherum, ist wirklich ein Brötchen, allerdings in einer süßen Variante. Sonst passt es ja nicht so ganz zum Eis.
2: Also ist quasi wie ein Dessert. Also es ist eine süße
0: im Grunde
2: Speise, ein Eis.
0: Genau, richtig. Ah, ja. Und auch die Verpackung erinnert stark an Besuch bei Mc's. Es ist so ein Burgerkarton und auch der Burger selbst ist nochmal in dieses sonst so übliche Papier, weißt du, dieses Burgerpapier eingewickelt. Ja. Also schon cool, Chicken-Eisburger, ist das lecker oder kann das weg? Ich weiß es nicht, probiert's einfach mal selbst. Gibt's zum Beispiel bei Penny.
2: Ja. Ein Versuch ist es ja mal wert.
0: Ja, also sehr kurios. Frische Trends, gerne auch mal was zum Futtern, so wie das hier. Jeden Morgen in unserem Trend-Update um diese Zeit, nur hier bei Radio Galaxy.
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14: Ich bin Angela Kress. Guten Morgen. Immer mehr Kinder und Jugendliche fühlen sich erschöpft. Fast die Hälfte der Schülerinnen und Schüler in den Klassen 5 bis 10 hat in einer Umfrage der Krankenkasse DAK über Schlafstörungen geklagt. Fast 70% sagen, mindestens einmal pro Woche fühlen sie sich erschöpft. Kinder- und Jugendärzte meinen, ein möglicher Grund könnte übermäßige Mediennutzung am Abend sein. Es kann dauern, bis man einen Facharzttermin bekommt. Kassenärztechef Gassen sagt, in medizinisch dringenden Notfällen wären schnellere Termine möglich. In der Regel innerhalb einer Woche. Praxen müssten entsprechend vergütet werden, sagte er der Bild. Eine pauschale gesetzliche Termingarantie, wie sie etwa aus Reihen der SPD gefordert wird, wäre laut Gassen nicht umsetzbar. In vielen Großstädten explodieren die Mieten und immer wieder gibt es Fälle, in denen Vermieter zu viel Geld von Mietern kassieren. Bundesjustizministerin Hubich will deshalb die Mietpreisbremse wirksamer machen, wie sie den Funke-Zeitungen sagte. Katrin Müller.

0: berichtet.
1: Vermieter, die gegen die Mietpreisbremse verstoßen, müssen dem Mieter momentan nur das zu viel gezahlte Geld zurückerstatten, sagt Ministerin Hubig. Ihrer Meinung nach reicht das nicht. Es gäbe noch zu viele Möglichkeiten, die Mietpreisbremse auszuhebeln, so Hubig. Wie die Gesetzeslücken geschlossen werden können, dazu soll eine Expertengruppe Vorschläge machen.
2: Tennisprofi Alexander Zverev ist bei den US Open ins Endspiel gestürmt und hat die große Chance auf seinen zweiten Grand-Slam-Triumph. Zverev besiegte im Halbfinale den Russen Karen Khachanov. Der French Open-Sieger trifft im Finale morgen auf Ben Shelton aus den USA. Und in der Fußball-Bundesliga hat Aufsteiger Schalke seinen ersten Sieg der neuen Saison eingefahren. Die Gelsenkirchener gewannen bei Union Berlin mit 3:1.
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4: Passend zum letzten Sommerferienwochenende gibt der September nochmal Vollgas. Ganz viel Sonne heute, dazu ein paar lockere Wolken unterwegs. Jetzt früh noch ein bisschen frischer, da brauchen wir auf jeden Fall nochmal eine Jacke. Später dann aber T-Shirt-Wetter. Maximal 22 Grad sind heute drin. Und der Radio Galaxy Wetter-Trend, es bleibt warm bei 24 Grad, aber morgen ein paar mehr Wolken und auch Schauer unterwegs.
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2: Jetzt bin ich mal gespannt, was rauskommt. Hier ist Radio Galaxy mit dem Galaxy Produkte raten. Jeden Mittwoch um diese Zeit. Dippy liest eine echte, muss ich dazu sagen, echte Produktbewertung aus dem Netz vor, die irgendjemand geschrieben hat. Und anhand der müssen wir erraten, was das für ein Gegenstand ist.
3: Tolles Set, Verarbeitung ist soweit in Ordnung. Am Anfang hat es ein bisschen gerochen wie im Schuhladen. Ein Stab als Verlängerung wurde mitgeliefert. Sieht handgemacht aus.
2: Poh. Also ich habe schon gesagt, ich vermute, es ist eine Malerrolle, die man mit Verlängerungsstab und die riecht dann halt so. Ist richtig?
3: Nee.
2: Also,
3: merkst du selbst,
2: oder? 0800 007 0076. Anruf oder WhatsApp zu uns. Nadine hat was geschickt.
4: Ja, der Stab als Verlängerung. Ja, gute Frage. Ein Selfie-Stick, keine Ahnung.
2: Oh, ein Selfie-Stick. Finde ich gut.
3: Da wäre ich ja nie drauf gekommen. Aber liegt wahrscheinlich daran, dass es auch falsch ist.
2: Oh Mann, Niklas, was sagst du?
5: Also das allererste, was mir so in den Kopf schießt, ist

0: so ein Pinselset. Dann kann man ja auch selber machen.
1: Ja, ja, die sind vor allem oft handgemacht.
2: Das stimmt, ja.
1: Wir nehmen mal Rebecca noch mit.
3: Gute Frage. Ein Schuhreparatur-Kit, keine Ahnung.
2: Schuhreparatur-Kit.
3: Mit Schuhanzieher, selbstverständlich.
2: Und Verlängerung. Auch gut. So ein Schuhlöffel mit Verlängerung.
1: Pinsel, Schuhlöffel, ist was dabei?
2: Nö, es ist alles nicht richtig. Ich auflösen?
1: Ja, bitte.
2: Es ist eine Massagebürste mit echten Wildschweinborsten.
1: Das ist nicht dein Ernst. Hast du dir sowas gekauft?
2: Sachen gibt's.
1: Siehst auch so tierisch aus, wenn
2: und
1: ich ehrlich bin.
2: Glaube ich, hier riecht's ein bisschen wie im Schulladen.
1: Oh Gott.
2: Oh Mann.
1: War ein bisschen schwer heute, ich gib's zu.
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9: Für euren Wochenendausflug ist heute definitiv der bessere Tag. Viel Sonne im Wechsel mit Wolken. Zwischen 9 und 15 Grad jetzt am Morgen. Am Nachmittag erreichen wir dann aber bis zu 22 Grad. Und der Radio Galaxy Wettertrend. Morgen dann ein bisschen herbstlicher. Sonne, Wolken und ab und an auch mal ein kleinerer Schauer bei maximal 22 Grad.
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0: Jetzt kommen hier mal die Lehrer zu Wort. Guten Morgen, Dippy und Marvin hier in der Galaxy Morning Show.
1: Guten Morgen.
0: 15-Jährige könnten immer schlechter lesen und rechnen und auch in Naturwissenschaften geht es abwärts.
1: Oh je.
0: Deutsche Schüler haben in der neuen PISA-Studie wohl so schlecht abgeschnitten wie noch nie. Das sind schon Zahlen, die ein bisschen erschrecken und auch alarmieren. Jetzt ist die Frage, woran liegt's? Wir haken mal bei einem nach, der jeden Tag ganz dicht dran ist, nämlich unser Galaxy-Lehrer Edi Schreiber. Er unterrichtet an einer Realschule. Edi, guten Morgen erstmal zu dir.
2: Guten Morgen.
0: Hi. Edi, erzähl mal, das Ergebnis ist ja erschreckend. Wie kannst du dir das denn eigentlich erklären?
2: Ja, na gut, ich könnte mir zum Beispiel vorstellen, die Kinder, mit denen man den Test gemacht hat, sind wahrscheinlich die Jahrgänge, die in den Zeiten von Corona in der Grundschule waren. Mhm. Und wir wissen alle, was zu dieser Zeit da los war. Schon möglich, dass da hier der ein oder andere eine Lücke in den Grundkompetenzen hat.
1: Okay.
2: Vielleicht lohnt es sich auch mal nachzufragen, ob diese PISA-Arbeiten auch als Schulnote gezählt haben. Denn wenn es nicht der Fall war, dann hätte ich wahrscheinlich auch ziemlich locker gesehen.
0: Das stimmt, ja, ich wahrscheinlich auch. Glaubst du, dass die Mediennutzung irgendwie auch eine Rolle spielt?
2: Natürlich spielt die mediale Welt eine Rolle. Kann man vielleicht mal drüber nachdenken, wie in einigen Nachbarländern, da ein bisschen zurückzurudern und den Fokus mehr auf Bücherlesen zu legen, als nur am Tablet zu arbeiten. Ich persönlich finde es aber auch schade, dass man die Kinder jetzt nur durch PISA einstuft. Gerade in der heutigen Zeit sind, denke ich, andere Schlüsselkompetenzen gefragt, wie Werte oder Kommunikation.
1: Stimmt.
2: Und da kenne ich ganz, ganz viele Top-Leute an der Schule. Also ich freue mich auf jeden Fall auf das neue Schuljahr, hoffe die Schüler auch. Und ich kann Ihnen nur zurufen, ihr macht alle euren Weg.
0: Richtig, absolut.
1: Sehr schön, Edi.
0: Können wir auch nur unterstreichen.
1: Yes.
0: Das wird alles gut. Habt einen schönen Morgen. 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
13: Ich bin Angela Kress. Guten Morgen. Bald brauchen Millionen Haushalte wieder mehr Gas für ihre Heizung. Aufkommenden Bedenken, dass die Vorräte nicht reichen könnten, hat die Bundesnetzagentur jetzt widersprochen. Behördenchef Müller sagte, es sei schon jetzt mehr Gas in den Speichern, als im gesamten letzten Winterhalbjahr entnommen wurde. Und in den nächsten Wochen bleibe noch Zeit für Einspeicherungen. Die Behörden sind sich sicher, der Drohnenangriff am Leipziger Flughafen wurde von Russland ausgesteuert. Die Welt am Sonntag berichtet über einen Verdächtigen, der Mitarbeiter des russischen Militärgeheimdienstes GRU sein soll. Russland selbst sagt, dass man nichts mit dem Vorfall zu tun habe. Anfang August war auf dem Flughafen eine mit Sprengstoff beladene Drohne nahe einer ukrainischen Transportmaschine entdeckt und entschärft worden. Immer mehr Schülerinnen und Schüler schlafen schlecht oder fühlen sich erschöpft. In einer Umfrage der Krankenkasse DAK klagte fast die Hälfte der befragten 5. bis 10. Klässler über Schlafstörungen. Jan-Henner Reitze berichtet.
14: Seit 10 Jahren wird die Umfrage durchgeführt. In diesem Zeitraum haben Schlafprobleme und Erschöpfungsgefühl stetig zugenommen. Das liege daran, dass Kinder und Jugendliche zu lange und auch spät abends am Handy hängen, so ein Erklärungsversuch des Verbands der Kinder- und Jugendärzte. Mehr auf die eigene Gesundheit achten, empfehlen die Autoren der Studie, um besser lernen zu können und auch in der nächsten PISA-Studie wieder besser zu sein.
13: Bei den US Open in New York hat Tennisprofi Alexander Zverev das Finale erreicht. Im Halbfinale setzte er sich in 3 Sätzen gegen den Russen Karen Khachanov durch. Morgen trifft er im Finale auf den US-Amerikaner Ben Shelton. Und in der Fußball-Bundesliga hat Aufsteiger Schalke den ersten Saisonsieg gefeiert. Ein 3:1 auswärts gegen Union Berlin.
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15: Passend zum letzten Sommerferienwochenende gibt der September nochmal Vollgas. Ganz viel Sonne heute, dazu ein paar lockere Wolken unterwegs. Jetzt früh noch ein bisschen frischer, da brauchen wir auf jeden Fall nochmal eine Jacke. Später dann aber T-Shirt-Wetter. Maximal 22 Grad sind heute drin. Und der Radio Galaxy-Wetter-Trend, es bleibt warm bei 24 Grad, aber morgen ein paar mehr Wolken und auch

0: Bald gibt es eine unserer Galaxy Cities als Computerspiel. Ihr seid bei Radio Galaxy. Schönen Samstag zusammen. Und nein, ich rede nicht von GTA 6. Ihr könnt da nämlich durch Hanau laufen. Allerdings nicht durch das Hanau von heute, sondern durch die Stadt im Jahr 1900. Echoes of Hanau holt die verschwundene Hanauer Judengasse digital zurück. Ihr seid dann mit dem 15-jährigen Karl unterwegs, trefft die Menschen von damals und entdeckt das jüdische Leben in der Stadt. Und das Ganze ist ziemlich detailgetreu. Alte Fotos, Karten und historische Dokumente sind dafür ausgewertet worden. Auch Hanauer Schülerinnen und Schüler haben daran mitgearbeitet. Jetzt sind die ersten Spielszenen veröffentlicht worden. Im November soll Echoes of Hanau dann kostenlos für den PC erscheinen. Schon ziemlich cool. Einfach mal durch das Hanau von vor über 100 Jahren laufen. Schönen Samstag euch noch. 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
10: Für euren Wochenendausflug ist heute definitiv der bessere Tag. Viel Sonne im Wechsel mit Wolken. Zwischen 9 und 15 Grad jetzt am Morgen. Am Nachmittag erreichen wir dann aber bis zu 22 Grad. Und der Radio Galaxy Wettertrend. Morgen dann ein bisschen herbstlicher. Sonne, Wolken und ab und an auch mal ein kleinerer Schauer bei maximal 22 Grad.
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0: Guten Morgen. TikTok ist aktuell voll mit diesem neuen Food-Teil.
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0: Das Chicken Burger Eis sieht aus wie ein Chicken Burger, ist aber ein Eis. Das Patty, das sonst aus Hühnchen ist, ist jetzt aus Eis und die Panade ist so crunchy. Also klingt erstmal super lecker und das Bun, also das Brötchen drumherum, ist wirklich ein Brötchen, allerdings in einer süßen Variante. Sonst passt es ja nicht so ganz zum Eis.
2: Also ist quasi wie ein Dessert. Also es ist ein süßes
0: im Grunde
2: Speis, ein Eis.
0: Genau, richtig. Und auch die Verpackung erinnert stark an Besuch bei Mc's. Es ist so ein Burgerkarton und auch

0: der Burger selbst ist nochmal in dieses sonst so übliche Papier, weißt du, dieses Burgerpapier eingewickelt. Ja. Also schon cool, Chicken Ice Burger, ist das lecker oder kann das weg? Ich weiß es nicht, probiert's einfach mal selbst. Gibt's zum Beispiel bei Penny. Ja.
1: Ein Versuch ist es ja mal wert.
0: Ja, also sehr kurios. Frische Trends, gerne auch mal was zum Futtern, so wie das hier. Jeden Morgen in unserem Trend-Update um diese Zeit, nur hier bei Radio Galaxy.
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10: Ich bin Angela Kress. Guten Morgen. Die Mehrheit der Erwerbstätigen ist bereit, mehr zu arbeiten, sofern die Rahmenbedingungen stimmen. Jan-Henner Reitze berichtet über eine Umfrage für die Jobseite Indeed.
11: 3/4 der Befragten arbeiten sowieso schon mehr, als in ihrem Arbeitsvertrag steht. Als mögliche Motivation, noch mehr zu arbeiten, werden mehr Geld, Steuervorteile oder flexiblere Arbeitszeiten genannt. Gleichzeitig fühlen sich viele Beschäftigte in ihrem Arbeitsalltag ausgebremst durch Personalmangel, Bürokratie, zu viele Besprechungen oder veraltete Technik.
10: Saudi-Arabien hat eine wichtige Ölpipeline vorsorglich stillgelegt. Auf X schrieb das Außenministerium, dass ein Drohnenangriff aus dem Irak Schäden angerichtet habe. Auch die Straße von Hormuz, durch die normalerweise viel Öl transportiert wird, ist blockiert. Wenn die saudischen Exporte jetzt weiter sinken, könnten Öl und damit Benzin bei uns noch teurer werden. Wie soll die Rente reformiert werden? In der Diskussion darüber fordert Unionsfraktionschef Frei kürzere Übergangsfristen als die SPD, wenn es um eine Abschaffung der abschlagsfreien Rente nach 45 Beitragsjahren geht. Es müsse Übergangsregeln geben, aber 5 Jahre halte er für zu lang, sagte Frei dem Redaktionsnetzwerk Deutschland. Die SPD hatte die 5 Jahre ins Spiel gebracht. Bundesjustizministerin Hubig will die Mietpreisbremse wirksamer machen. Den Funke-Zeitungen sagte sie, dass bei Verstößen gegen die Mietpreisbremse Vermieter dem Mieter bisher nur das zu viel gezahlte Geld zurückerstatten müssen. Das reiche nicht, so Hubig. Demnach befasst sich eine Expertengruppe gerade mit möglichen Bußgeldern für Verstöße. Die Mietpreisbremse greift in Gebieten mit angespanntem Wohnungsmarkt.
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12: Jetzt zum letzten Sommerferienwochenende nochmal richtig schön. Viel Sonne haben wir heute mit dabei, immer mal wieder aber auch ein paar bewölktere Phasen. Der Topwert am Nachmittag dann angenehme 23 Grad. Und der Radio Galaxy Wettertrend, morgen dann richtig herbstlich. Sonne, Wolken und regional auch Schauer mit dabei bei maximal 23 Grad.
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12: Hi und damit ein kleines Verkehrsupdate für euch. Gute Nachrichten, die Straßen sind soweit frei.

0: frei, aber Vorsicht auf der A7 Fulda Richtung Würzburg. Zwischen Hammelburg und Wasserlosen steht ein kaputtes Auto. Die linke Spur ist blockiert, außerdem liegen hier auch Reifenteile auf der Straße. Falls ihr aber sonst noch was entdeckt, Staus oder Blitzer, gerne jederzeit kostenlos Bescheid geben unter der 0800 007 0076. Ich danke euch und wünsche euch weiterhin eine gute Fahrt.
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Taylor Swift hat schon so gefühlt alles geschafft, was man schaffen kann. Sämtliche Preise abgeräumt, vor ausverkauften Konzerten gespielt, eigene Dokumentationen rausgebracht und jetzt hat sie einfach ihre ganz eigene Insektengattung. Schönen Samstag zusammen, Lea hier für euch. Wissenschaftler haben gleich 4 neue Weichwanzenarten nach Taylor Swift und ihren Alben benannt. Die neue Gattung heißt Swiftiphyllus und die 4 Arten tragen Namen wie zum Beispiel Swiftiphyllus poetorum, also nach den alten Titeln benannt. Und jetzt kommt's, die Insekten sind Pflanzenfresser und haben so hellgelbe, durchsichtige Körper mit roten Akzenten. Und die Forscher sagen tatsächlich, dass diese Weichwanzen sie an Taylors blonde Haare und den roten Lippen erinnern. Tja, also ich weiß jetzt nicht, ob ich persönlich mit einer Weichwanze verglichen werden möchte, aber ich würde sagen, wir feiern Taylor Swift natürlich trotzdem mit ihrem neuen Song I Knew It, I Knew You. Jetzt hier für euch auf Radio Galaxy.

0: Ihr seid bei Radio Galaxy. Lea hier für euren Samstag. Die Sommerferien biegen auf der Zielgeraden ein. Dienstag heißt es für die Kids wieder Schulranzen packen und Wecker stellen. Dann kehrt der Alltag für viele Familien wieder zurück. Aber jetzt ist erst noch mal Wochenende. Deswegen genießen wir die Zeit und nutzen das Megawetter heute aus. Die besten aktuellen Hits gibt's von mir dazu. Holly Humberstone gleich dabei mit ihrer richtig zarten Stimme und To Love Somebody. Und davor erst noch ein bisschen mehr Power von Bebe Rexha mit New Religion. Das alles gibt's gleich hier für euch auf Radio Galaxy.
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8: Hi und damit Grüße zu euch auf die Straßen. Gute Nachrichten, aktuell habt ihr freie Fahrt. Falls ihr trotzdem was entdeckt, gerne jederzeit kostenlos bei mir melden und anrufen unter der 0800 007 0076. Ich danke euch und wünsche euch weiterhin eine gute Fahrt.
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0: Ihr könnt ins Kino für nur 5 Euro. Es ist Kinofest.
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0: Hi, Lea hier für euch auf Radio Galaxy. Für alle, die gerade noch nach Wochenendplänen suchen und noch nicht so richtig wissen, was sie machen sollen, heute und morgen ist Kinofest bei uns in Bayern. Das heißt, in den Teilnehmern

Kinos kostet jeder Film nur 5 Euro, egal welcher Film und egal welcher Sitzplatz. Aktuell gibt's ja mega viele geile Filme, zum Beispiel der 10. Eberhofer-Krimi mit Steckerlfisch-Fiasko. Spider-Man mit Brand New Day ist auch mit am Start und seit Donnerstag ist auch The Uprising eingezogen. Ein Mittelalterfilm, sogar Teile davon in Nürnberg gedreht. Also würde ich sagen, schnappt euch eure Freunde und dann ab ins Kino. Und bei 5 Euro, da kann man ja eigentlich gar nicht so viel falsch machen, oder? Schönen Samstag euch noch. Hier

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1: Kurz vor 10, ihr seid bei Radio Galaxy. Und während die einen noch ganz entspannt beim Frühstück sitzen, sind die anderen schon unterwegs zum Samstagseinkauf. Und bevor gleich euer Einkaufsmarathon startet, liefere ich euch nochmal ein kleines Energiepaket rüber mit den besten aktuellen Hits. Rein geht's gleich in die 10 Uhr Stunde mit Shakira und Burna Boy und Die Die. Und danach noch frischer Sound aus Norwegen. Das norwegische Trio The Bowser mit Magnetic für euch. Gibt's alles gleich nach den News hier für euch auf Radio Galaxy.
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8: Ich bin Angela Kress. Wer dringend einen Facharzt braucht, könnte künftig schneller einen Termin bekommen. Kassenärztechef Gassen stellt dafür in der Bild-Zeitung Termine innerhalb einer Woche in Aussicht. Die von der SPD geforderte allgemeine Termingarantie lehnt er aber ab. Zoëta Sowali berichtet.
9: Gassens Idee sieht so aus. Fachärzte halten jede Woche ein paar Termine für Patienten frei, bei denen es wirklich dringend ist. Dafür sollen die Praxen auch mehr Geld bekommen. Ob jemand schnell zum Facharzt muss, entscheidet vorher der Hausarzt oder der ärztliche Bereitschaftsdienst. Der SPD reicht das nicht. Sie will, dass gesetzlich Versicherte generell schneller drankommen.
8: Nach dem verhinderten Drohnenanschlag am Flughafen Leipzig-Halle im August gehen die Ermittlungen weiter. Eine Spur führt dabei direkt zum russischen Militärgeheimdienst GRU. Die Welt am Sonntag berichtet von zwei Verdächtigen, von denen einer ein mutmaßlicher GRU-Agent sein soll. Er soll mittlerweile wieder in Russland sein. Russland sagt, das stimmt alles nicht und weist jegliche Beteiligung an dem geplanten Anschlag zurück. Die Bundesnetzagentur hat Bedenken widersprochen, wonach Deutschlands Gasspeicher in diesem Winter nicht ausreichend gefüllt sein könnten. Behördenchef Müller sagte, schon jetzt sei mehr Gas in den Speichern, als im letzten Winter entnommen wurde, und es bleibe auch noch Zeit für weitere Einspeisungen. Das Vergleichsportal Verivox rechnet laut Rheinischer Post mit bis zu 20% höheren Gaspreisen zum Jahreswechsel im Vergleich zu jetzt. In Bayern wurden im vergangenen Jahr über 20.200 Fahrräder geklaut, laut Innenministerium rund 3.000 weniger als ein Jahr davor. In der Oberpfalz etwa nutzt die Polizei seit rund 5 Monaten sogenannte Lokräder, die mit GPS-Sendern ausgestattet sind. 5 Tatverdächtige konnten dadurch bislang festgenommen werden.
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10: Letztes Freibadwochenende und das Wetter spielt soweit ganz gut mit. Viel Sonne ist heute unterwegs, ab und an auch mal ein paar mehr Wolken dabei. Es bleibt aber trocken, dazu auch recht warm. Am Nachmittag gehen wir hoch auf bis zu 23 Grad. Und der Radio Galaxy-Wetter-Trend? Euren Wochenendausflug lieber heute machen. Morgen können regional dann vor allem Regenschauer mit dabei sein, bei maximal 23 Grad.
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10: Hi und damit ein kleiner Verkehrscheck für euch. Gute Nachrichten, aktuell sind die Straßen frei. Falls ihr trotzdem was entdeckt, gerne einfach kostenlos bei mir melden und anrufen unter der 0800 007 0076. Ich danke euch, kommt weiterhin gut und sicher durch.
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Das ist die Taylor Swift unter den Vögeln. Hi, schönen Samstag zusammen. Früh am Morgen und dann zwitschern und singen die Vögel. Ich find's einfach nur mega schön. Wissenschaftler haben jetzt erforscht, welcher Vogel die schönste Stimme hat und damit sozusagen die Taylor Swift unter den Vögeln ist. Und auf Platz 1 gelandet ist die Amsel. Ja, richtig schön, singt richtig fröhlich. Also ich würde sagen, Platz 1 auf jeden Fall verdient. Und im Vergleich dazu mal den letzten Platz. Der geht nämlich an die Schleiereule. Okay, das klingt im Vergleich schon deutlich anstrengender, richtiges Gekreische. Aber wer auf jeden Fall richtig schön singen kann, das ist unser norwegisches Trio The Bowser. Und die gibt's jetzt hier für euch mit Magnetic auf Radio Galaxy. Schöne Zeit euch.

0: kurz vor 10:30. Ihr seid bei Radio Galaxy und damit Grüße an die Langschläfer unter euch, die gerade erst aufgestanden sind. Einfach herrlich, am Wochenende mal wieder so richtig gemütlich auszuschlafen. Ich bin bei euch und schicke euch einen kleinen Muntermacher rüber mit den besten aktuellen Hits. Kato mit Turn the Lights Off haben wir gleich dabei und davor erst noch ein bisschen entspannter mit Teddy Swims und Mr. Know-It-All. Das alles und mehr gleich hier für euch auf Radio Galaxy.
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6: Und damit heize euch in die Autos. Gute Nachrichten, aktuell sind alle Straßen frei und ihr kommt soweit gut durch. Falls ihr trotzdem was habt, gebt gerne kostenlos Bescheid und klingelt bei mir durch unter der 0800 007 0076. Ich danke euch und wünsche euch weiterhin eine gute Fahrt.
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0: absolutes Stau-Chaos jetzt am Wochenende.
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0: Grüße an alle, die heute aus dem Urlaub zurückfahren oder gerade auf der Autobahn unterwegs zum Wochenendausflug sind. Plant lieber ein bisschen mehr Zeit ein heute. Auf Bayerns Autobahnen könnte es nämlich ziemlich voll werden. Der ADAC rechnet zum Ferienende mit starkem Rückreiseverkehr, vor allem aus dem Süden und auch von den Küsten her. Besonders viel Stau sollte es geben auf der A3, A8, A9, A95 und auch auf der A96. Auch rund um München auf der A99 kann es länger dauern. Dazu kommt auch der ganz normale Wochenend- und Ausflugsverkehr. Aber auch Richtung Österreich könnte es ein bisschen enger werden, vor allem auf der Tauern- und der Brenner-Autobahn. Da kann es sich ordentlich stauen. Ich hoffe, ihr habt genug Snacks dabei. Ansonsten begleiten wir euch natürlich über die kostenlose Radio Galaxy App immer während eurer Fahrt. Ich wünsche euch eine schöne Zeit. Kommt gut und sicher an euer Ziel. 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

0: kurz vor 11. Radio Galaxy hier für euren Samstag. Wenn ihr dieses Wochenende nochmal ins Freibad wollt, jetzt oder nie, das ist in den meisten Schwimmbädern das letzte Freibadwochenende. Und das Wetter spielt heute ja soweit auch ganz gut mit. Und mit der kostenlosen Radio Galaxy App begleite ich euch natürlich auch beim Schwimmen mit den Friends mit den besten aktuellen Hits. Repeated haben wir gleich dabei von Martin Garrix und Ed Sheeran. Und rein geht's davor noch mit Alex Verrin und seinem richtig schönen Love-Song Fever Dream. Das alles nach den News hier für euch auf Radio Galaxy.
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7: Ich bin Angela Kress. Die abschlagsfreie Rente nach 45 Beitragsjahren soll mit der Rentenreform wegfallen. Dabei gibt's neue Diskussionen zwischen Union und SPD. Unionsfraktionschef Frei hat dem Redaktionsnetzwerk Deutschland gesagt, dass er 5 Jahre Übergangsfrist für die neue Regelung zu lang findet. Zoeta Sovali berichtet.
8: Wer kurz vor der Rente steht, soll nicht plötzlich völlig neu planen müssen. Darin sind sich Union und SPD einig. Gestritten wird darüber, wie viel Zeit die Betroffenen bekommen. Die SPD hält etwa 5 Jahre für sinnvoll. Unionsfraktionschef Frei ist das deutlich zu lang. Wie viele Jahre er für richtig hält, sagt Frei aber nicht.
7: Die Bundesnetzagentur beruhigt, die Gasvorräte würden für den Winter reichen. Schon jetzt sei mehr Gas in den Speichern als im letzten Winterhalbjahr verbraucht worden sei, hat Behördenchef Müller gesagt. Und in den nächsten Wochen bleibe auch noch Zeit für weitere Einspeicherungen. Im Moment sind die Speicher zu gut 55% ausgelastet. Im Vergleich zu den Vorjahren ist der Gasspeicherfüllstand damit niedrig. Das hatte Bedenken ausgelöst. Saudi-Arabien hat nach einem Drohnenangriff eine wichtige Ölpipeline vorsorglich abgeschaltet. Wie das Außenministerium mitteilte, wurde die Pipeline vom Irak aus attackiert. Wer genau dahinter steckt, ist unklar. Die Pipeline ist durch den Iran-Krieg wichtiger geworden, da die Straße von Hormuz faktisch blockiert ist. Je nach Ausmaß der Schäden könnten Öl und damit auch Benzin damit noch teurer werden. Bundesjustizministerin Hubich will die Mietpreisbremse wirksamer machen. Den Funke-Zeitungen sagte sie, dass bei Verstößen gegen die Mietpreisbremse Vermieter dem Mieter bisher nur das zu viel gezahlte Geld zurückerstatten müssten. Das reiche nicht, so Hubich. Demnach befasst sich eine Expertengruppe gerade mit möglichen Bußgeldern für Verstöße. Die Mietpreisbremse greift in Gebieten mit angespanntem Wohnungsmarkt.
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9: Jetzt zum letzten Sommerferienwochenende nochmal richtig schön. Viel Sonne haben wir heute mit dabei, immer mal wieder aber auch ein paar bewölktere Phasen. Der Topwert am Nachmittag dann angenehme 23 Grad. Und der Radio Galaxy Wettertrend, morgen dann richtig herbstlich. Sonne, Wolken und regional auch Schauer mit dabei bei maximal 23 Grad.
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9: Hi und damit ein Update für euch auf die Straßen. Es sieht gut aus, ihr habt freie Fahrt, aber Vorsicht auf der A9 München Richtung Nürnberg zwischen Greding und Hilpoltstein. Hat es einen Unfall gegeben. Achtung, die Unfallstelle ist hier aktuell noch ungesichert, also hier bitte ein bisschen vorsichtig fahren. Ihr habt mehr, dann gerne her. Staus und Blitzer könnt ihr jederzeit kostenlos bei mir melden. Einfach anrufen unter der 0800 007 0076. Ich danke euch und wünsche euch weiterhin eine gute Fahrt.
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bald gibt es eine unserer Galaxy Cities als Computerspiel. Ihr seid bei Radio Galaxy. Schönen Samstag zusammen. Und nein, ich rede nicht von GTA 6. Ihr könnt da nämlich durch Hanau laufen. Allerdings nicht durch das Hanau von heute, sondern durch die Stadt im Jahr 1900. Echoes of Hanau holt die verschwundene Hanauer Judengasse digital zurück. Ihr seid dann mit dem 15-jährigen Karl unterwegs, trefft die Menschen von damals und entdeckt das jüdische Leben in der Stadt. Und das Ganze ist ziemlich detailgetreu. Alte Fotos, Karten und historische Dokumente sind dafür ausgewertet worden. Auch Hanauer Schülerinnen und Schüler haben daran mitgearbeitet. Jetzt sind die ersten Spielszenen veröffentlicht worden. Im November soll Echoes of Hanau dann kostenlos für den PC erscheinen. Schon ziemlich cool, einfach mal durch das Hanau von vor über 100 Jahren laufen. Schönen Samstag euch noch. 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
1: Ihr seid bei Radio Galaxy. Für alle, die Sponti noch eine Idee fürs Mittagessen brauchen, wie wär's denn mit einem Picknick? Das Wetter spielt heute auf jeden Fall mit und das müssen wir auch noch mal genießen, bevor es dann so richtig herbstlich wird. Also schnappen wir uns den Picknickkorb und die Bluetooth-Box. Über die kostenlose Radio Galaxy App sind wir natürlich immer mit dabei. Mit den besten aktuellen Hits. Tampa City mit Self-Aware gleich dabei. Und im Anschluss haben wir noch eine schöne Hymne von Kygo, Khalid und Griffin mit Save My Love. Das alles nur hier auf Radio Galaxy. Gleich.
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8: Und damit Servus zu euch auf die Straßen. Vorsicht auf der A6 Nürnberg Richtung Heilbronn. Zwischen Lichtenau und Ansbach liegen Fahrzeugteile auf der Straße. Dann Vorsicht auf der A9 Kindinger Berg München Richtung Nürnberg. Zwischen dem Altmühltal und Greding hat es einen Unfall gegeben. Hier ist eine Richtungsfahrbahn aktuell gesperrt. Eine Umleitung ist aber schon für euch eingerichtet. Länger braucht ihr auf der A9 Halle Leipzig Richtung Nürnberg. Zwischen Markt Torgast und dem Dreieck Bayreuth-Kulmbach 4 Kilometer Stau. Hier kommen 20 Minuten für euch dazu. Falls ihr jetzt aber noch was entdeckt, dann schickt mir gerne WhatsApp-Sprachnachricht oder klingelt bei mir durch unter der 0800 007 0076. Ich danke euch und wünsche euch weiterhin eine gute Fahrt.
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gibt gratis Honig für die Kids. Hi zusammen, hier ist die Radio Galaxy Samstagsshow mit mir, Lea. Der Imkerkreisverband im Unterallgäu hat passend zum Schulstart nächste Woche 100 Gläser Honig an die Mindelheimer Kitas sowie an die Grund- und Mittelschule gespendet. Der kommt jetzt unter anderem beim Frühstück auf den Tisch, aber ist dann natürlich auch beim Lebkuchenbacken oder zum Süßen von Getränken im Einsatz. Also eine richtig schöne Aktion. An der Stelle danke an die Imker und natürlich auch an die fleißigen Bienen für die süße Spende. Wir feiern euch und schicken euch eine richtig schöne Hymne rüber. Das ist Save My Love von Kygo, Khalid und Griffin. Jetzt hier für euch auf Radio Galaxy.

0: Gleich schlägt 12. Hier ist die Radio Galaxy Samstagsshow mit Lea hier für euch. Heute ist Welterste-Hilfetag und deshalb einfach mal ein großes Dankeschön an alle, die für andere da sind, wenn es drauf ankommt. An Ersthelfer, Rettungskräfte, Polizei und natürlich an alle, die nicht einfach wegschauen. Wir schicken euch ein Dankeschön rüber mit den besten aktuellen Hits. New Religion gleich mit ganz viel Power von Queen Bebe Rexha dabei und danach noch ein bisschen relaxter Harry Styles mit American Girls. Gibt's gleich hier für euch auf Radio Galaxy.
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6: Ich bin Angela Kress. Wer dringend einen Facharzt braucht, könnte künftig schneller einen Termin bekommen. Kassenärztechef Gassen stellt dafür in der Bild-Zeitung Termine innerhalb einer Woche in Aussicht. Die von der SPD geforderte allgemeine Termingarantie lehnt er aber ab, Soita Sowali berichtet.
7: Gassens Idee sieht so aus. Fachärzte halten jede Woche ein paar Termine für Patienten frei, bei denen es wirklich dringend ist. Dafür sollen die Praxen auch mehr Geld bekommen. Ob jemand schnell zum Facharzt muss, entscheidet vorher der Hausarzt oder der ärztliche Bereitschaftsdienst. Der SPD reicht das nicht. Sie will, dass gesetzlich Versicherte generell schneller drankommen.
6: Die Behörden sind sich sicher, der verhinderte Drohnenanschlag am Leipziger Flughafen wurde von Russland aus gesteuert. Die Welt am Sonntag berichtet über einen Verdächtigen, der Mitarbeiter des russischen Militärgeheimdienstes GRU sein soll. Russland selbst sagt, dass man nichts mit dem Vorfall zu tun habe. Anfang August war auf dem Flughafen eine mit Sprengstoff beladene Drohne nahe einer ukrainischen Transportmaschine entdeckt und entschärft worden. Wie soll die Rente reformiert werden? In der Diskussion darüber fordert Unionsfraktionschef Frei kürzere Übergangsfristen als die SPD, wenn es um eine Abschaffung der abschlagsfreien Rente nach 45 Beitragsjahren geht. Es müsse Übergangsregeln geben, aber 5 Jahre halte er für zu lange, sagte Frei dem Redaktionsnetzwerk Deutschland. Die SPD hatte die 5 Jahre ins Spiel gebracht. Gestern Abend ist im Nordwesten Frankreichs ein Regionalzug entgleist. Mehr als 40 Menschen wurden verletzt. Gesicherte Angaben dazu, was genau passiert ist, gibt es noch nicht. Französische Medien berichten aber, dass es möglicherweise eine vorsätzliche Tat sein könnte. Aus Polizeikreisen hieß es demnach, dass auf der Strecke ein Stück Schiene gefunden wurde.
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8: Letztes Freibadwochenende und das Wetter spielt soweit ganz gut mit. Viel Sonne ist heute unterwegs, ab und an auch mal ein paar mehr Wolken dabei. Es bleibt aber trocken, dazu auch recht warm. Am Nachmittag gehen wir hoch auf bis zu 23 Grad. Und der Radio Galaxy-Wetter-Trend? Euren Wochenendausflug lieber heute machen. Morgen können regional dann vor allem Regenschauer mit dabei sein, bei maximal 23 Grad.
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8: Hi und damit ein kleines Update für euch auf die Straßen. Vorsicht auf der A9, Halle Leipzig Richtung Nürnberg. Zwischen Münchberg Nord und Münchberg Süd liegt ein Reifen auf der Straße. Und auf derselben Strecke zwischen Marktschorgast und dem Dreieck Bayreuth-Kulmbach aktuell 4 Kilometer Stau. Eine Viertelstunde kommt hier für euch dazu. Falls ihr aber noch was habt, was nicht auf meiner Liste steht, dann ruft gerne kostenlos durch unter der 0800 007 0076. Danke euch, kommt gut und sicher ans Ziel.
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0: Ihr könnt ins Kino für nur 5 Euro. Es ist Kinofest.
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0: Hi, Lea hier für euch auf Radio Galaxy. Für alle, die gerade noch nach Wochenendplänen suchen und noch nicht so richtig wissen, was sie machen sollen, heute und morgen ist Kinofest bei uns in Bayern. Das heißt, in den teilnehmenden Kinos kostet jeder Film nur 5 Euro, egal welcher Film und egal welcher Sitzplatz. Aktuell gibt's ja mega viele geile Filme, zum Beispiel der 10. Eberhofer-Krimi mit Steckerlfisch-Fiasko. Spider-Man mit Brand New Day ist auch mit am Start und seit Donnerstag ist auch The Uprising eingezogen. Ein Mittelalterfilm, sogar Teile davon in Nürnberg gedreht. Also würde ich sagen, schnappt euch eure Freunde und dann ab ins Kino. Und bei 5 Euro, da kann man ja eigentlich gar nicht so viel falsch machen, oder? Schönen Samstag euch noch. Hier ist Radio.

0: Für alle, die noch ein bisschen Inspo brauchen, was sie heute machen sollen.
1: Erstmal shoppen und Party machen.
0: Danke, Robert Geis. Grüße an der Stelle an alle, die heute noch für einen Einkaufsbummel durch die Stadt fahren. Ich begleite euch natürlich mit den besten aktuellen Hits. Taylor Swift mit dem Titelsong zu Toy Story 5 und I Knew It, I Knew You gleich dabei. Und rein geht's erst noch mit dem FIFA-WM-Song 2026. Die Die von Shakira und Burna Boy gibt's gleich hier für euch auf Radio Galaxy.
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0: Hi und damit ein kleiner Verkehrscheck für euch auf die Straßen. Ihr kommt soweit gut durch. Eine Meldung habe ich für euch und zwar für die A9 Halle Leipzig Richtung Nürnberg. Zwischen Markt-Torgast und dem Dreieck Bayreuth-Kulmbach aktuell 5 Kilometer Stau. Eine Viertelstunde mehr Zeit müsst ihr hier einplanen. Ansonsten, falls ihr was entdeckt, sagt gerne jederzeit kostenlos.

0: Bescheid. Einfach bei mir anrufen unter der 0800 007 0076. Ich danke euch und wünsche euch weiterhin eine gute Fahrt.
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Taylor Swift hat schon so gefühlt alles geschafft, was man schaffen kann. Sämtliche Preise abgeräumt, vor ausverkauften Konzerten gespielt, eigene Dokumentationen rausgebracht und jetzt hat sie einfach ihre ganz eigene Insektengattung. Schönen Samstag zusammen, Lea hier für euch. Wissenschaftler haben gleich 4 neue Weichwanzenarten nach Taylor Swift und ihren Alben benannt. Die neue Gattung heißt Swiftiphyllus und die 4 Arten tragen Namen wie zum Beispiel Swiftiphyllus Poetorum, also nach den alten Titeln benannt. Und jetzt kommt's, die Insekten sind Pflanzenfresser und haben so hellgelbe, durchsichtige Körper mit roten Akzenten. Und die Forscher sagen tatsächlich, dass diese Weichwanzen sie an Taylors blonde Haare und den roten Lippen erinnern. Tja, also ich weiß jetzt nicht, ob ich persönlich mit einer Weichwanze verglichen werden möchte, aber ich würde sagen, wir feiern Taylor Swift natürlich trotzdem mit ihrem neuen Song I Knew It, I Knew You. Jetzt hier für euch auf Radio Galaxy.

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0: Kurz vor 13 Uhr, ihr seid bei Radio Galaxy. Na, wo sind alle Mamis und Papis unter euch, bei denen die Kids nächste Woche eingeschult werden? Das heißt, jetzt am Nachmittag wird noch die Schultüte gebastelt. Ich liefere euch ein bisschen Motivationssound zum Basteln dazu mit den besten aktuellen Hits. Teddy Swims für euch mit Mr. Know-It-All. Und ganz viele Gefühle kommen von Holly Humberstone mit To Love Somebody. Das alles gibt's nach den News hier für euch auf Radio Galaxy.
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16: Ich bin Angela Kress. Beschäftigte müssen mehr arbeiten, so lautet gerade vielfach die Forderung. Mehr als die Hälfte der Befragten hat in einer Umfrage für die Jobseite Indeed gesagt, sie würden mehr arbeiten, wenn die Anreize stimmen und es

0: zum Beispiel ein besseres Grundgehalt gibt. Fast die Hälfte sagte aber auch, die politische Debatte über längere Arbeitszeiten demotiviere sie. Ein Drittel fühlt sich dagegen davon angespornt. Es ist genug Gas da für den kommenden Winter, das hat die Bundesnetzagentur gesagt. Sie tritt damit Bedenken entgegen, dass das Gas im Winter knapp werden könnte, Uli Reitinger berichtet.
1: Vor allem die AfD hatte zuletzt immer wieder davor gewarnt, dass die Heizungen kalt bleiben könnten im Laufe des kommenden Winters. Die Befürchtung ist nicht aus der Luft gegriffen, denn aktuell sind nur 55% der Gasspeicher ausgelastet. Das ist wenig im Vergleich zu den Vorjahren. Aber die Bundesnetzagentur beruhigt, wir haben schon jetzt mehr Gas gespeichert, als wir im vergangenen Winter verbraucht haben.
0: Nach dem AfD-Wahlerfolg in Sachsen-Anhalt ist die Präsidentin der israelitischen Gemeinde München und Oberbayern Knobloch Opfer einer Gewaltandrohung geworden. Bayerns Antisemitismusbeauftragter Spähnle sagte, damit sei jede Grenze überschritten. Die Generalstaatsanwaltschaft München ermittelt unter anderem wegen Volksverhetzung. Die hingeschmierte Drohung auf einer Parkbank im Englischen Garten war am Donnerstag der Polizei gemeldet worden und stehe im Zusammenhang mit der Wahl. Die Grünen wollen ungenutzte Vermögen auf inaktiven Bankkonten für soziale Projekte und gemeinnützige Organisationen nutzbar machen. Dazu wollen sie einen Antrag in den Bundestag einbringen, wie Grünen-Politikerin Beck ankündigte. Es geht um Bankguthaben, Sparbücher oder Wertpapierdepotkonten, bei denen die Bank den Kontakt zum Kunden verloren hat und auch nicht wiederherstellen kann. Mehrere Milliarden Euro blieben so ungenutzt.
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3: Jetzt zum letzten Sommerferienwochenende nochmal richtig schön. Viel Sonne haben wir heute mit dabei, immer mal wieder aber auch ein paar bewölktere Phasen. Der Topwert am Nachmittag dann angenehme 23 Grad. Und der Radio Galaxy Wettertrend, morgen dann richtig herbstlich. Sonne, Wolken und regional auch Schauer mit dabei bei maximal 23 Grad.
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3: Hi und damit ein kleines Verkehrsupdate für euch. Ihr braucht länger auf der A9 Halle Leipzig Richtung Nürnberg. Zwischen Markt-Torgast und dem Dreieck Bayreuth-Kulmbach aktuell 5 Kilometer Stau. 20 Minuten kommen hier für euch dazu. Und Vorsicht noch auf der A93 Holledau Richtung Regensburg. Zwischen Hausen und Saalhaupt liegt ein totes Tier auf der Straße. Falls ihr jetzt aber noch was für mich habt, was ich nicht genannt habe, dann sagt einfach gerne Bescheid und klingelt bei mir durch unter der 0800 007 0076. Ich danke euch und wünsche euch weiterhin eine gute Fahrt.
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0: Grüße an alle, die heute aus dem Urlaub zurückfahren oder gerade auf der Autobahn unterwegs zum Wochenendausflug sind. Plant lieber ein bisschen mehr Zeit ein heute. Auf Bayerns Autobahnen könnte es nämlich ziemlich voll werden. Der ADAC

Gleich könnte es ein bisschen enger werden, vor allem auf der Tauern- und der Brennerautobahn. Da kann sich's ordentlich stauen. Ich hoffe, ihr habt genug Snacks dabei. Ansonsten begleiten wir euch natürlich über die kostenlose Radio Galaxy App immer während eurer Fahrt. Ich wünsche euch eine schöne Zeit. Kommt gut und sicher an euer Ziel. 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

0: Radio Galaxy am Samstag mit mir, Lea. Und damit Grüße an die letzten Urlauber unter euch, die heute wieder zu Hause eintrudeln. Ich begleite euch auf den letzten Meter nach Hause und verlängere euren Urlaub mit den besten aktuellen Hits. Alex Warren mit Fever Dream gleich mit in der Playlist dabei und danach noch Somber mit Homewrecker. Das alles gibt's nur hier für euch auf Radio Galaxy. Gleich.
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18: Und damit Grüße zu euch in die Autos. Ihr braucht länger auf der A9 Halle Leipzig Richtung Nürnberg. Zwischen Markt Torgast und dem Dreieck Bayreuth-Kulmbach aktuell 4 Kilometer Stau. Hier müsst ihr eine Viertelstunde mehr Zeit einplanen. Falls ihr außerdem noch was habt, dann ruft doch gerne jederzeit kostenlos bei mir durch unter der 0800 007 0076. Ich danke euch, kommt gut und sicher ans Ziel.
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Das ist die Taylor Swift unter den Vögeln. Hi, schönen Samstag zusammen. Früh am Morgen und dann zwitschern und singen die Vögel. Ich find's einfach nur mega schön. Wissenschaftler haben jetzt erforscht, welcher Vogel die schönste Stimme hat und damit sozusagen die Taylor Swift unter den Vögeln ist. Und auf Platz 1 gelandet ist die Amsel. Ja, richtig schön, singt richtig fröhlich, also ich würde sagen, Platz 1 auf jeden Fall verdient. Und im Vergleich dazu mal den letzten Platz, der geht nämlich an die Schleiereule. Okay, das klingt im Vergleich schon deutlich anstrengender, richtiges Gekreische. Aber wer auf jeden Fall richtig schön singen kann, das ist unser norwegisches Trio The Bowser. Und die gibt's jetzt hier für euch mit Magnetic auf Radio Galaxy. Schöne Zeit euch.

0: mit Lea hier für euch auf Radio Galaxy um kurz vor 14 Uhr. Vielleicht kämpft ihr euch heute auch durch den Wäscheberg der letzten Woche. Eine Maschine läuft schon, die nächste wartet. Aber draußen ist zum Glück perfektes Trocknerwetter. Also können wir die Wäsche heute auf jeden Fall draußen trocknen lassen. Und für euren Wäschemarathon pushe ich euch mit den besten aktuellen Hits. Meine liebe Kollegin Lisa übernimmt hier gleich für mich. Ich verabschiede mich an der Stelle von euch. Rein geht's gleich mit Kato und Turn the Lights Off. Und danach noch Evermax mit Torn für euch. Genießt euren Samstag.
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16: Ich bin Stefan Schütz. Es kann dauern, bis man einen Facharzttermin bekommt. Kassenärztechef Gassen hat in Aussicht gestellt, dass es in medizinisch dringenden Notfällen in Zukunft schneller einen Termin geben könnte. In der Regel innerhalb einer Woche, sagte Gassen der Bild-Zeitung. Die Praxen müssten extra dafür vergütet werden, dass sie entsprechende Termine freihalten. Eine pauschale gesetzliche Termingarantie, wie sie etwa aus Reihen der SPD gefordert wird, wäre laut Gassen nicht umsetzbar. Immer mehr Schülerinnen und Schüler schlafen schlecht oder fühlen sich erschöpft. In einer Umfrage der Krankenkasse DAK klagte fast die Hälfte der befragten 5- bis 10-Klässler über Schlafstörungen. Jan-Henner Reitze berichtet.
17: Seit 10 Jahren wird die Umfrage durchgeführt. In diesem Zeitraum haben Schlafprobleme und Erschöpfungsgefühl stetig zugenommen. Das liege daran, dass Kinder und Jugendliche zu lange und auch spät abends am Handy hängen, so ein Erklärungsversuch des Verbands der Kinder- und Jugendärzte. Mehr auf die eigene Gesundheit achten, empfehlen die Autoren der Studie, um besser lernen zu können und auch in der nächsten PISA-Studie wieder besser zu sein.
16: Nach dem fehlgeschlagenen Drohnenanschlag am Flughafen Leipzig-Halle

0: Im August gehen die Ermittlungen weiter. Eine Spur führt dabei direkt zum russischen Militärgeheimdienst GRU. Die Welt am Sonntag berichtet von zwei Verdächtigen, von denen einer ein mutmaßlicher Agent von dort sein soll. Er soll mittlerweile wieder in Russland sein. Russland sagt, das stimmt alles nicht und weist jegliche Beteiligung an dem geplanten Anschlag zurück. In Bayern wurden im vergangenen Jahr über 20.200 Fahrräder geklaut. Im Vergleich zu einem Jahr davor ging die Zahl damit um rund 3.000 Fälle zurück, wie aus Zahlen des Innenministeriums hervorgeht. Im Kampf gegen die Fahrraddiebstähle gehen die Polizeipräsidien unterschiedliche Wege. In der Oberpfalz werden etwa Lokräder genutzt, die mit GPS-Sendern ausgestattet sind. Seit etwa 5 Monaten sind die im Einsatz. 5 Tatverdächtige konnten bislang festgenommen werden.
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2: Heute schickt uns der Sommer nochmal einen kleinen Abschiedsgruß. Viel Sonne, jetzt am Nachmittag immer wieder auch mal ein paar mehr Wolken dabei. Dazu sind bis zu 23 Grad heute drin. Und der Radio Galaxy Wettertrend, die Sonne heute nochmal genießen. Morgen dann deutlich wechselhafter, Sonne, Wolken und regionale Schauer bei maximal 23 Grad.
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0: Hier ist Radio Galaxy und das Einhorn ist zurück. Rittersport bringt die legendäre Einhorn-Schoki jetzt wieder in unsere Läden. Weiße Schokolade mit fruchtiger Erdbeer-Joghurt-Füllung. Und das Ganze gab es schon mal. Damals sind die Leute komplett eskaliert. Die Tafeln, die wurden dann online für richtig absurde Preise weiterverkauft. Und jetzt gibt es eben einen neuen Versuch. Ab Ende Oktober steht die neue Unicorn Edition in den deutschen Supermarktregalen. Aber sie bleibt ein seltenes Wesen, ist wieder sehr limitiert und gibt's exklusiv nur bei Rewe und Penny zu kaufen. Normale Schokolade wäre ja auch langweilig.
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0: mit Radio Galaxy durchs Wochenende und wir sind mitten im letzten Ferienwochenende. Nächste Woche geht's zurück in die Schule. Für die einen heißt es Schluss mit Ausschlafen und für viele Erstklässler beginnt ein ganz neues Abenteuer und das wird richtig, richtig toll. Viele Eltern, die stecken gerade auch noch in den Vorbereitungen, so wie Jasmin, die hat uns per WhatsApp geschrieben, wir brauchen noch ein paar Sachen für die Schultüte nächste Woche. Außerdem geht's jetzt gleich in den Supermarkt, die Zutaten für den Kuchen besorgen. Oh ja, da steht einiges an. Genießt trotzdem noch euer Wochenende. Wir sind bei euch mit dem passenden Sound. Gleich Kygo und Khalid mit Save My Love. Die besten aktuellen Hits gleich wieder nach den News.
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20: Ich bin Stefan Schütz. Die Mehrheit der Erwerbstätigen ist bereit, mehr zu arbeiten, sofern die Rahmenbedingungen stimmen. Gleichzeitig will eine Mehrheit laut Indeed-Umfrage, dass die politische Diskussion über das Thema Arbeitszeit aufhört. Jan-Henner Reitze berichtet.
21: 3/4 der Befragten arbeiten sowieso schon mehr, als in ihrem Arbeitsvertrag steht. Als mögliche Motivation, noch mehr zu arbeiten, werden mehr Geld, Steuervorteile oder flexiblere Arbeitszeiten genannt. Gleichzeitig fühlen sich viele Beschäftigte in ihrem Arbeitsalltag ausgebremst durch Personalmangel, Bürokratie, zu viele Besprechungen oder veraltete Technik.
20: Ein zivilgesellschaftliches Bündnis ruft nach der Landtagswahl in Sachsen-Anhalt bundesweit zu Kundgebungen auf. Klimaaktivistin Neubauer fordert, die Brandmauer gegen politische Opportunisten zu verteidigen. Das Bündnis verlangt zudem ein AfD-Verbotsverfahren. Für heute sind Demonstrationen in mindestens 20 Städten geplant, mit mehreren 10.000 Teilnehmern etwa in Berlin, Hamburg und München. Heute und morgen können Kinogänger an vielen Orten Filme für 5 Euro schauen. Mehr als 700 Kinos bundesweit machen beim sogenannten Kinofest mit. Nach Angaben der Filmförderungsanstalt wurden im ersten Halbjahr rund 48 Millionen Kinotickets verkauft. Das ist das beste Ergebnis seit vor der Corona-Pandemie. 3. Spieltag in der Fußball-Bundesliga. Insgesamt stehen 6 Partien auf dem Programm. 5 davon beginnen um 15.30 Uhr. Sie lauten Dortmund-Paderborn, Hoffenheim-Stuttgart, Freiburg-Gladbach, Augsburg-Leverkusen, Mainz-Frankfurt. Um 18.30 Uhr beginnt das Spiel Köln gegen Bremen.
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0: Der Biergartenbesuch ist heute auf jeden Fall drin. Sonne und Wolken in the Mix. Dazu super warm mit bis zu 23 Grad am Nachmittag. Auch abends bleibt's schön, wird nur ziemlich schnell frisch draußen. Und der Radio Galaxy Wettertrend. Morgen dann ein kleiner Vorgeschmack auf den Herbst. Sonne, Wolken und Regen im Wechsel bei maximal 23 Grad.
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0: Stellt euch das mal vor, Schweden verschenkt jetzt Urlaub am Meer komplett umsonst. Klingt ein bisschen zu gut, um wahr zu sein, das ist es auch. Bei der Aktion Stay Quiet, da gibt es nämlich eine kleine Bedingung. Man muss die Klappe halten. Also in so einer kleinen Strandhütte an der schwedischen Ostsee, da darf es nicht lauter als 45 Dezibel werden. Also ungefähr Flüsterlautstärke. Und so ein Messgerät, das überwacht das Ganze auch. Zu laut, dann gibt es sofort eine Verwarnung. Und wenn man danach immer noch Krach macht, ist der Gratisurlaub also ganz schnell vorbei. Kinder und Haustiere sind übrigens überhaupt nicht erlaubt. Ich verstehe überhaupt nicht, warum. Jetzt rüber zu Harry Styles und den müssen wir auf jeden Fall laut hören. American Girls, einer der besten aktuellen Hits.
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0: Schönes Wochenende mit Radio Galaxy und Taylor Swift und die katholische Kirche. Passt das zusammen? Also in Dülmen, da sagt man ganz klar, yes, da gibt es nächstes Wochenende einen Taylor Swift-Gottesdienst. Statt Kirchenlieder gibt es da Songs von Taylor. Und der Hintergrund ist, ihre Musik soll mehr Leute in die Kirche bringen. Eigentlich eine schöne Idee. Und ihre Musik, die gibt's natürlich auch hier bei uns. I knew it, I knew you, gleich nach den Nachrichten.
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11: Ich bin Stefan Schütz. Ein Ende der hohen Spritpreise ist weiter nicht absehbar. Im Gegenteil, neue Unruhen im Nahen Osten lassen die Ölpreise auf dem Weltmarkt weiter klettern und damit wird es auch an den Tankstellen teurer. Hintergrund der neuen Entwicklung ist, dass das Ölförderland Saudi-Arabien eine wichtige Pipeline abgeschaltet hat, weil es vorher einen Drohnenangriff darauf gab. Die USA vermuten, der Iran stecke dahinter. Den Ärger über ein gestohlenes Fahrrad haben in Bayern im vergangenen Jahr Zehntausende gespürt. Mehr als 20.000 Diebstähle gab es und damit rund 3.000 weniger als 2024. Das teilte das Innenministerium mit. Bei dem Versuch, Fahrraddiebe zu erwischen, gehen die Polizeipräsidien unterschiedliche Wege. In der Oberpfalz werden Lokräder genutzt, die mit GPS-Sendern ausgestattet sind. Binnen 5 Monaten wurden damit 5 Tatverdächtige gefasst. Schlechter Schlaf ist für die Hälfte der 5- bis 10-Klässler offenbar etwas Alltägliches. Das fand die Krankenkasse DRK heraus. Es wird ein Zusammenhang hergestellt zu den schlechten Ergebnissen der PISA-Schulstudie. Jan Henner-Reitze berichtet.
12: Seit 10 Jahren wird die Umfrage durchgeführt. In diesem Zeitraum haben Schlafprobleme und Erschöpfungsgefühl stetig zugenommen. Das liege daran, dass Kinder und Jugendliche zu lange und auch spät abends am Handy hängen, so ein Erklärungsversuch des Verbands der Kinder- und Jugendärzte. Mehr auf die eigene Gesundheit achten, empfehlen die Autoren der Studie, um besser lernen zu können und auch in der nächsten PISA-Studie wieder besser zu sein.
11: In der 2. Fußball-Bundesliga hat Magdeburg einen klaren 3:0-Sieg gegen Kaiserslautern eingefahren. Für das Siegerteam heißt das zumindest vorläufig Platz 3 in der Tabelle. Fürth holt auswärts in Bochum beim 1:1 einen Punkt und eine Punkteteilung gab es auch in Braunschweig beim 2:2 gegen Dresden.
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13: Heute schickt uns der Sommer nochmal einen kleinen Abschiedsgruß. Viel Sonne, jetzt am Nachmittag immer wieder auch mal ein paar mehr Wolken dabei. Dazu sind bis zu 23 Grad heute drin. Und der Radio Galaxy Wettertrend, die Sonne heute nochmal genießen. Morgen dann deutlich wechselhafter, Sonne, Wolken und regionale Schauer bei maximal 23 Grad.
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0: mit Radio Galaxy durchs Wochenende. Ich bin Lisa May. Schön, dass ihr mit am Start seid. Und Leute, über diese Meldung habe ich mich diese Woche richtig gefreut. Ich bin ja Hundemama einer Labbi-Hündin Amy. Und wir können jetzt zusammen einen Beauty-Tag einlegen, weil Rituals bringt eine Hundeserie auf den Markt. Richtig, richtig cool. Marvin und Dippy aus der Galaxy Morning Show haben darüber berichtet. Wir hören nochmal rein.
1: Es gibt Pflege für Fell und Pfoten, Reinigungstücher und sogar ein Hundeparfum. Und den Titel finde ich auch ziemlich geil. Das Parfüm nennt sich Smell Like a Poopstar. Aber mein persönliches Highlight, damit uns die Hunde beim Kuscheln nicht jedes Mal mit so einer ordentlichen Ladung Mundgulli begrüßen, gibt es sogar ein Mundspray für Hunde. Das Design auch total süß, goldene Verpackung, alles ganz hochwertig gemacht. Und darauf sind Hunde abgebildet mit Sonnenbrillen und Seidenkimonos. Also spa-mäßig.
0: Frische neue Trends dann am Montag wieder um kurz nach 6.
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0: kurz vor 5, hier ist Radio Galaxy. Für viele steht heute Grillen auf dem Plan. Und während ihr schon über den Vorbereitungen hängt, Gemüse schnippeln, Salat zu bereiten, gucken wir mal in die Playlist, wer gleich mit am Start ist. Hüschel mit coolen Sommervibes ist dabei. Dann hören wir Loy. Und los geht's mit The Bowser und Magnetic. Einer eurer Lieblingshits momentan. Kommt direkt nach den News. Bleibt dran.
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8: Ich bin Stefan Schütz. Was passiert mit dem Geld auf einem Konto, wenn sich niemand mehr darum kümmert? Die Grünen fordern, dass es für soziale Projekte und gemeinnützige Organisationen da sein sollte. Sie wollen das in den Bundestag einbringen, berichtet Tanja Wagner.
9: Es geht um Guthaben, Sparbücher oder auch Wertpapierdepots, die einfach vergessen werden. Etwa weil der Inhaber verstorben ist und die Erben davon gar nichts wissen. Mehrere Milliarden Euro blieben so ungenutzt, heißt es von den Grünen. Dieses Geld für soziale Projekte zu nutzen, sei ein pragmatischer zusätzlicher Weg, ohne den Haushalt zu belasten. Wer berechtigt ist und das nachweist, soll das Geld vollständig zurückerhalten.
8: Die Motivation, mehr zu arbeiten, setzt sich zusammen aus gutem Grundgehalt, flexibler Arbeitszeit, Boni und steuerlichen Vorteilen. Das ergab eine Befragung von 1.000 Beschäftigten durch die Jobseite Indeed. Demotivierend empfindet es ein Anteil von etwa 75%, wenn Politiker davon sprechen, dass mehr geleistet werden müsste, denn ebenso viele arbeiten bereits länger, als ihr Arbeitsvertrag vorsieht. Bayerns Antisemitismusbeauftragter Spähnle hat die Morddrohungen gegen die Münchner Kultusgemeindepräsidentin Knobloch als Tabubruch bezeichnet. Jede Grenze sei überschritten, er fordert Staat und Gesellschaft auf, entschieden für Rechtsstaat und Humanität einzutreten. Die Drohung war als Graffiti im Englischen Garten gesprüht worden, die Generalstaatsanwaltschaft München ermittelt. In der zweiten Fußball-Bundesliga hat Magdeburg einen klaren 3:0-Sieg gegen Kaiserslautern eingefahren. Für das Siegerteam heißt das zumindest vorläufig Platz 3 in der Tabelle. Fürth holt auswärts in Bochum beim 1:1 einen Punkt und eine Punkteteilung gab es auch in Braunschweig beim 2:2 gegen Dresden.
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10: Der Biergartenbesuch ist heute auf jeden Fall drin. Sonne und Wolken in the Mix. Dazu super warm mit bis zu 23 Grad am Nachmittag. Auch abends bleibt's schön, wird nur ziemlich schnell frisch draußen. Und der Radio Galaxy Wettertrend. Morgen dann ein kleiner Vorgeschmack auf den Herbst. Sonne, Wolken und Regen im Wechsel bei maximal 23 Grad.
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0: Ob wir wollen oder nicht, der Herbst, der kommt in großen Schritten und für unseren Kleiderschrank heißt das auch ein kleines Update. 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Diese Farbe darf in diesem Herbst nicht fehlen. Also ganz viel Spaß beim Shopping. Und jetzt rüber zu den besten aktuellen Hits. Kato und Turn the Lights Off gleich nach halb hier auf Radio Galaxy.
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0: einen schönen Samstag. Gleich kommt ein Song, den kennen wir aus den TikTok-Trends. DJ Goya und Meet Chico, der läuft sicher auch heute Abend in dem ein oder anderen Club. Außerdem ist noch eine Mega-Kombo mit dabei, Martin Garrix und Ed Sheeran in einem Song. Eure Hits fürs Wochenende hier auf Radio Galaxy. Gleich geht's weiter.
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9: Ich bin Stefan Schütz. Ein zivilgesellschaftliches Bündnis hat als Reaktion auf das Ergebnis der Landtagswahl in Sachsen-Anhalt bundesweit zu Kundgebungen aufgerufen. Zusammenkünfte gab es etwa in Berlin, Hamburg, Leipzig, München, Düsseldorf und vielen anderen Städten. Allein in NRWs Landeshauptstadt kamen 20.000 Menschen, teilte die Polizei mit. Hier stand die Aktion unter dem Motto »Kein Schritt zurück« gegen die AfD und rechte Hetze. Noch keine Idee für die heutige Abendgestaltung? Vielleicht wäre ein Kinobesuch ja mal wieder etwas und an diesem Wochenende lohnt sich das auch finanziell. Beim sogenannten Kinofest kann man heute und morgen viele Kinofilme für nur 5 Euro schauen. Ronny Thorau berichtet.
10: Mehr als 700 Kinos in ganz Deutschland machen mit beim Kinofest. Teilweise mit Sondervorstellungen von Filmklassikern, Previews kommender Filme und extra bunten Aktionen drumherum. Auch wer große Sommerblockbuster wie die Odyssey oder den neuen Spider-Man-Film oder gehypte Horrorhits wie Obsession noch nicht gesehen hat, kann das jetzt für 5 Euro.
9: Nur mal kurz ins Geschäft oder das Fahrrad mit sicherem Gefühl in der Garage und dann ist es trotzdem weg. So ging es in Bayern im vergangenen Jahr Tausenden. Mehr als 20.000 Diebstähle gab es, teilte das Innenministerium mit. Die Polizei versucht, auf verschiedene Arten Fahrraddiebe zu erwischen. In der Oberpfalz werden Räder eigens mit GPS-Sendern ausgestattet. Binnen 5 Monaten wurden damit 5 Tatverdächtige gefasst. In der Fußball-Bundesliga hat Augsburg am 3. Spieltag Punkte liegen gelassen. 2:2 hieß es am Ende gegen Leverkusen. In der Tabelle steht Freiburg ganz oben nach einem 5:0 gegen Gladbach. Die weiteren Ergebnisse: Dortmund-Paderborn 3:0, Hoffenheim-Stuttgart 2:1 und Mainz-Frankfurt 1:3. Später noch die Partie Köln gegen Bremen.
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11: Heute schickt uns der Sommer nochmal einen kleinen Abschiedsgruß. Viel Sonne, jetzt am Nachmittag immer wieder auch mal ein paar mehr Wolken dabei. Dazu sind bis zu 23 Grad heute drin. Und der Radio Galaxy-Wettertrend, die Sonne heute nochmal genießen. Morgen dann deutlich wechselhafter, Sonne, Wolken und regionale Schauer bei maximal 23 Grad.
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7: Ich bin Stefan Schütz. Bundesweit sind zehntausende Menschen gegen Rechtsextremismus auf die Straße gegangen. In Berlin sind 7 Demonstrationszüge zum Roten Rathaus gezogen. In Düsseldorf haben rund 20.000 Menschen gegen die AfD protestiert. Auch in Hamburg haben Tausende demonstriert, organisiert von der Initiative Prüf. Sie fordert, dass das Bundesverfassungsgericht alle als rechtsextrem eingestuften Parteien überprüfen soll. Rund 17.000 Menschen sind in München, Regensburg und Bamberg gegen rechts auf die Straße gegangen. Weitere Demonstrationen richteten sich gegen die Bundesregierung von Kanzler Merz. Gefordert wurde der Rücktritt der Regierenden. An den Demos gegen die Bundesregierung beteiligten sich laut Polizei knapp 2.000 Menschen. Die Kundgebungen verliefen weitgehend störungsfrei. Die Mehrheit der Erwerbstätigen ist bereit, mehr zu arbeiten, sofern die Rahmenbedingungen stimmen. Gleichzeitig will eine Mehrheit laut Indeed-Umfrage, dass die politische Diskussion über das Thema Arbeitszeit aufhört. Jan-Henner Reitze berichtet.
8: 3/4 der Befragten arbeiten sowieso schon mehr, als in ihrem Arbeitsvertrag steht. Als mögliche Motivation, noch mehr zu arbeiten, werden mehr Geld, Steuervorteile oder flexiblere Arbeitszeiten genannt. Gleichzeitig fühlen sich viele Beschäftigte in ihrem Arbeitsalltag ausgebremst durch Personalmangel, Bürokratie, zu viele Besprechungen oder veraltete Technik.
7: In der Fußball-Bundesliga hat Augsburg am 3. Spieltag Punkte liegen gelassen. 2:2 hieß es am Ende gegen Leverkusen. In der Tabelle steht Freiburg ganz oben nach einem 5:0 gegen Gladbach. Die weiteren Ergebnisse: Dortmund-Paderborn 3:0, Hoffenheim-Stuttgart 2:1 und Mainz-Frankfurt 1:3. Und bei der Basketball-WM haben die deutschen Frauen im Halbfinale gegen Frankreich verloren.
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11: Ich bin Stefan Schütz. Bundesweit sind zehntausende Menschen gegen Rechtsextremismus auf die Straße gegangen. In Berlin sind 7 Demonstrationszüge zum Roten Rathaus gezogen. In Düsseldorf haben rund 20.000 Menschen gegen die AfD protestiert. Auch in Hamburg haben Tausende demonstriert, organisiert von der Initiative Prüf. Sie fordert, dass das Bundesverfassungsgericht alle als rechtsextrem eingestuften Parteien überprüfen soll. Rund 17.000 Menschen sind in München, Regensburg und Bamberg gegen rechts auf die Straße gegangen. Weitere Demonstrationen richteten sich gegen die Bundesregierung von Kanzler Merz. Gefordert wurde der Rücktritt der Regierenden. An den Demos gegen die Bundesregierung beteiligten sich laut

0: Stadtpolizei knapp 2000 Menschen. Die Kundgebungen verliefen weitgehend störungsfrei. Die Mehrheit der Erwerbstätigen ist bereit, mehr zu arbeiten, sofern die Rahmenbedingungen stimmen. Gleichzeitig will eine Mehrheit laut Indeed-Umfrage, dass die politische Diskussion über das Thema Arbeitszeit aufhört. Jan-Henner Reitze berichtet.
1: 3/4 der Befragten arbeiten sowieso schon mehr als in ihrem Arbeitsvertrag steht. Als mögliche Motivation, noch mehr zu arbeiten, werden mehr Geld, Steuervorteile oder flexiblere Arbeitszeiten genannt. Gleichzeitig fühlen sich viele Beschäftigte in ihrem Arbeitsalltag ausgebremst durch Personalmangel, Bürokratie, zu viele Besprechungen oder veraltete Technik.
0: In der Fußball-Bundesliga hat Augsburg am 3. Spieltag Punkte liegen gelassen. 2:2 hieß es am Ende gegen Leverkusen. In der Tabelle steht Freiburg ganz oben nach einem 5:0 gegen Gladbach. Die weiteren Ergebnisse: Dortmund-Paderborn 3:0, Hoffenheim-Stuttgart 2:1 und Mainz-Frankfurt 1:3. Und bei der Basketball-WM haben die deutschen Frauen im Halbfinale gegen Frankreich verloren.
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4: Ich bin Stefan Schütz. Der Wahlsieg der AfD in Sachsen-Anhalt hallt bundesweit nach. Zehntausende sind in vielen Städten des Landes auf die Straße gegangen, um ein Zeichen gegen Ausgrenzung zu setzen. Tanja Wagner berichtet.
5: Kein Schritt zurück gegen die AfD und rechte Hetze, hieß es etwa in Düsseldorf. Unter dem Motto Freiheit muss verteidigt werden, wurde in Hamburg zum Handeln aufgerufen. Kondome werden besser geprüft als rechte Verdachtsfälle, stand auf den Plakaten in Schwerin zu lesen. Berlin, Leipzig, Mainz, München, überall reihten sich Tausende in die Protestzüge ein.
4: Die Motivation, mehr zu arbeiten, setzt sich zusammen aus gutem Grundgehalt, flexibler Arbeitszeit, Boni und steuerlichen Vorteilen. Das ergab eine Befragung von 1000 Beschäftigten durch die Jobseite Indeed. Demotivierend empfindet es ein Anteil von etwa 75%, wenn Politiker davon sprechen, dass mehr geleistet werden müsste, denn ebenso viele arbeiten bereits länger, als ihr Arbeitsvertrag vorsieht. Seit Wochen gibt es eine Debatte darüber, ob die Gasspeicher angesichts der nahenden kalten Jahreszeit gut genug gefüllt sind. Verantwortliche der Bundesnetzagentur zeigen sich betont gelassen. Präsident Müller sagte, bereits jetzt sei mehr Gas in den Speichern, als im gesamten vergangenen Winterhalbjahr entnommen wurde. Zudem bliebe noch Zeit, die Vorräte weiter anzuhäufen. Die Tabelle der Fußball-Bundesliga sieht aktuell etwas anders aus als gewohnt. Freiburg steht nach einem 5:0 gegen Gladbach ganz oben. Dortmund folgt dahinter. 3:0 hieß es heute gegen Paderborn. Augsburg ist Dritter, spielte 2:2 gegen Leverkusen. Hoffenheim gewann gegen Stuttgart 2:1 und Frankfurt setzte sich in Mainz mit 3:1 durch.
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16: Ich bin Stefan Schütz. Der Wahlsieg der AfD in Sachsen-Anhalt hallt bundesweit nach. Zehntausende sind in vielen Städten des Landes auf die Straße gegangen, um ein Zeichen gegen Ausgrenzung zu setzen. Tanja Wagner berichtet.
17: Kein Schritt zurück gegen die AfD und rechte Hetze, hieß es etwa in Düsseldorf. Unter dem Motto Freiheit muss verteidigt werden, wurde in Hamburg zum Handeln aufgerufen. Kondome werden besser geprüft als rechte Verdachtsfälle, stand auf den Plakaten in Schwerin zu lesen. Berlin, Leipzig, Mainz, München, überall reihten sich Tausende in die Protestzüge ein.
16: Die Motivation, mehr zu arbeiten, setzt sich zusammen aus gutem Grundgehalt, flexibler Arbeitszeit, Boni und steuerlichen Vorteilen. Das ergab eine Befragung von 1000 Beschäftigten durch die Jobseite Indeed. Demotivierend empfindet es einen Anteil von etwa 75%, wenn Politiker davon sprechen, dass mehr geleistet werden müsste, denn ebenso viele arbeiten bereits länger, als ihr Arbeitsvertrag vorsieht. Seit Wochen gibt es eine Debatte darüber, ob die Gasspeicher angesichts der nahenden kalten Jahreszeit gut genug gefüllt sind. Verantwortliche der Bundesnetzagentur zeigen sich betont gelassen. Präsident Müller sagte, bereits jetzt sei mehr Gas in den Speichern, als im gesamten vergangenen Winterhalbjahr entnommen wurde. Zudem bliebe noch Zeit, die Vorräte weiter anzuhäufen. Die Tabelle der Fußball-Bundesliga sieht aktuell etwas anders aus als gewohnt. Freiburg steht nach einem 5:0 gegen Gladbach ganz oben. Dortmund folgt dahinter. 3:0 hieß es heute gegen Paderborn. Augsburg ist Dritter, spielte 2:2 gegen Leverkusen. Hoffenheim gewann gegen Stuttgart 2:1 und Frankfurt setzte sich in Mainz mit 3:1 durch.
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13: Ich bin Stefan Schütz. Bundesweit sind zehntausende Menschen gegen Rechtsextremismus auf die Straße gegangen. In Berlin sind 7 Demonstrationszüge zum Roten Rathaus gezogen. In Düsseldorf haben rund 20.000 Menschen gegen die AfD protestiert. Auch in Hamburg haben Tausende demonstriert, organisiert von der Initiative Prüf. Sie fordert, dass das Bundesverfassungsgericht alle als rechtsextrem eingestuften Parteien überprüfen soll. Rund 20.000 Menschen sind in München, Regensburg und Bamberg gegen rechts auf die Straße gegangen. Weitere Demos richteten sich gegen die Bundesregierung von Kanzler Merz. Gefordert wurde der Rücktritt.

0: Auftritt der Regierenden. An den Demos gegen die Bundesregierung beteiligten sich laut Polizei knapp 2000 Menschen. Die Kundgebungen verliefen weitgehend störungsfrei. Schlechter Schlaf ist für die Hälfte der 5- bis 10-Klässler offenbar etwas Alltägliches. Das fand die Krankenkasse DRK heraus. Es wird ein Zusammenhang hergestellt zu den schlechten Ergebnissen der PISA-Schulstudie. Jan-Henner Reitze berichtet.
1: Seit 10 Jahren wird die Umfrage durchgeführt. In diesem Zeitraum haben Schlafprobleme und Erschöpfungsgefühl stetig zugenommen. Das liege daran, dass Kinder und Jugendliche zu lange und auch spät abends am Handy hängen, so ein Erklärungsversuch des Verbands der Kinder- und Jugendärzte. Mehr auf die eigene Gesundheit achten, empfehlen die Autoren der Studie, um besser lernen zu können und auch in der nächsten PISA-Studie wieder besser zu sein.
0: In der Fußball-Bundesliga grüßt Freiburg von der Tabellenspitze. Die Breisgauer gewann gegen Gladbach mit 5:0. Trainer Schuster anschließend bei der Zone.
2: Das Allerwichtigste, um dauerhaften Erfolg zu haben, ist der Demut. Und das ist wichtig, vor allem nach Siegen auch genau diesen eben auch zu leben. Deshalb, wir freuen uns über den Sieg und alles andere ist Nebensache.
0: Bei Gegner Gladbach wackelt der Trainerstuhl von Eugen Polanski kräftig. Die weiteren Ergebnisse: Augsburg-Leverkusen 2:2, Dortmund-Paderborn 3:0, Hoffenheim-Stuttgart 2:1, Mainz-Frankfurt 1:3 und Köln-Bremen 1:1.
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17: Ich bin Stefan Schütz. Bundesweit sind zehntausende Menschen gegen Rechtsextremismus auf die Straße gegangen. In Berlin sind 7 Demonstrationszüge zum Roten Rathaus gezogen. In Düsseldorf haben rund 20.000 Menschen gegen die AfD protestiert. Auch in Hamburg haben Tausende demonstriert, organisiert von der Initiative Prüf. Sie fordert, dass das Bundesverfassungsgericht alle als rechtsextrem eingestuften Parteien überprüfen soll. Rund 20.000 Menschen sind in München, Regensburg und Bamberg gegen rechts auf die Straße gegangen. Weitere Demos richteten sich gegen die Bundesregierung von Kanzler Merz. Gefordert wurde der Rücktritt der Regierenden. An den Demos gegen die Bundesregierung beteiligten sich laut Polizei knapp 2.000 Menschen. Die Kundgebungen verliefen weitgehend störungsfrei. Schlechter Schlaf ist für die Hälfte der 5- bis 10-Klässler offenbar etwas Alltägliches. Das fand die Krankenkasse DRK heraus. Es wird ein Zusammenhang hergestellt zu den schlechten Ergebnissen der PISA-Schulstudie. Jan-Henner Reitze berichtet.
18: Seit 10 Jahren wird die Umfrage durchgeführt. In diesem Zeitraum haben Schlafprobleme und Erschöpfungsgefühl stetig zugenommen. Das liege daran, dass Kinder und Jugendliche zu lange und auch spät abends am Handy hängen, so ein Erklärungsversuch des Verbands der Kinder- und Jugendärzte. Mehr auf die eigene Gesundheit achten, empfehlen die Autoren der Studie, um besser lernen zu können und auch in der nächsten PISA-Studie wieder besser zu sein.
17: In der Fußball-Bundesliga

0: Liga grüßt Freiburg von der Tabellenspitze. Die Breisgauer gewann gegen Gladbach mit 5:0. Trainer Schuster anschließend bei der Zone.
1: Das Allerwichtigste, um dauerhaften Erfolg zu haben, ist der Demut. Und das ist wichtig, vor allem nach Siegen auch genau diesen eben auch zu leben. Deshalb, wir freuen uns über den Sieg und alles andere ist Nebensache.
0: Bei Gegner Gladbach wackelt der Trainerstuhl von Eugen Polanski kräftig. Die weiteren Ergebnisse: Augsburg-Leverkusen 2:2, Dortmund-Paderborn 3:0, Hoffenheim-Stuttgart 2:1, Mainz-Frankfurt 1:3 und Köln-Bremen 1:1.
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11: Ich bin Dominik Schweiger. Kanzler Merz verliert den Rückhalt in der Gesellschaft. Nach einer Umfrage im Auftrag der Bild halten ihn 78% der Befragten für falsch auf dem Posten. Mehr von Tanja Wagner.
12: Vor einem Jahr war immerhin noch fast ein Drittel der Befragten mit seiner Arbeit zufrieden. Glaubt man den Umfragen heute, hat er es sich inzwischen sogar bei 58% der Anhänger von CDU und CSU verscherzt. Auch Vizekanzler Klingbeil kommt bei den Menschen nicht mehr sonderlich gut an. Rund die Hälfte der Befragten findet nicht, dass er an die Spitze der SPD gehört.
11: Das Ölförderland Saudi-Arabien steht unter Druck. Im Osten können Tanker nicht durch die Straße von Hormuz, weil der Iran blockiert. Jetzt wurde eine wichtige Pipeline dicht gemacht, weil die Houthi-Rebellen sie beschossen haben. Die USA vermuten die Urheber im Iran, können das aber bisher nicht beweisen. Rasant ist die Konsequenz weiter steigender Spritpreise, auch hier bei uns in Deutschland. Bayerns Antisemitismusbeauftragter Spänle hat die Morddrohung gegen die Münchner Kultusgemeindepräsidentin Knobloch als Tabubruch bezeichnet. Jede Grenze sei überschritten. Er fordert Staat und Gesellschaft auf, entschiedener für Recht

0: Rechtsstaat und Humanität einzutreten. Die Drohung war als Graffiti im englischen Garten gesprüht worden. Die Generalstaatsanwaltschaft München ermittelt. In der Fußball-Bundesliga ist Freiburg im Moment Tabellenerster. Die Breisgauer gewannen gegen Gladbach mit 5:0. Bei der Borussia muss sich Trainer Eugen Polanski nach Niederlage Nummer 3 Sorgen um seinen Job machen. Außerdem spielten Augsburg-Leverkusen 2:2, Dortmund-Paderborn 3:0, Hoffenheim-Stuttgart 2:1, Frankfurt-Mainz 1:3 und Köln-Bremen 1:1.
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8: Ich bin Dominik Schweiger. Kanzler Merz verliert den Rückhalt in der Gesellschaft. Nach einer Umfrage im Auftrag der Bild halten ihn 78% der Befragten für falsch auf dem Posten. Mehr von Tanja Wagner.
9: Vor einem Jahr war immerhin noch fast ein Drittel der Befragten mit seiner Arbeit zufrieden. Glaubt man den Umfragen heute, hat er es sich inzwischen sogar bei 58% der Anhänger von CDU und CSU verscherzt. Auch Vizekanzler Klingbeil kommt bei den Menschen nicht mehr sonderlich gut an. Rund die Hälfte der Befragten findet nicht, dass er an die Spitze der SPD gehört.
8: Das Ölförderland Saudi-Arabien steht unter Druck. Im Osten können Tanker nicht durch die Straße von Hormuz, weil der Iran blockiert. Jetzt wurde eine wichtige Pipeline dicht gemacht, weil die Houthi-Rebellen sie beschossen haben. Die USA vermuten die Urheber im Iran, können das aber bisher nicht beweisen. Rasant ist die Konsequenz, weiter steigende Spritpreise, auch hier bei uns in Deutschland. Bayerns Antisemitismusbeauftragter Spänle hat die Morddrohung gegen die Münchner Kultusgemeindepräsidentin Knobloch als Tabubruch bezeichnet. Jede Grenze sei überschritten. Er fordert Staat und Gesellschaft auf, entschiedener für Rechtsstaat und Humanität einzutreten. Die Drohung war als Graffiti im Englischen Garten gesprüht worden. Die Generalstaatsanwaltschaft München ermittelt. In der Fußball-Bundesliga ist Freiburg im Moment Tabellenerster. Die Breisgauer gewannen gegen Gladbach mit 5:0. Bei der Borussia muss sich Trainer Eugen Polanski nach Niederlage Nummer 3 Sorgen um seinen Job machen. Außerdem spielten Augsburg-Leverkusen 2:2, Dortmund-Paderborn 3:0, Hoffenheim-Stuttgart 2:1, Frankfurt-Mainz 1:3 und Köln-Bremen 1:1.
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13: Ich bin Dominik Schweiger. Zehntausende sind heute in vielen Städten auf die Straßen gegangen, um ein Zeichen gegen Rechtsextremismus zu setzen. Nach dem Wahlsieg der AfD in Sachsen-Anhalt. Tanja Wagner berichtet.
14: Kein Schritt zurück gegen die AfD und rechte Hetze, hieß es etwa in Düsseldorf. Unter dem Motto Freiheit muss verteidigt werden, wurde in Hamburg zum Handeln aufgerufen. Kondome werden besser geprüft als rechte Verdachtsfälle, stand auf den Plakaten in Schwerin zu lesen. Hintergrund der Proteste ist der Wahlsieg der AfD am letzten Wochenende. Die Partei hatte die absolute Mehrheit in Sachsen-Anhalt nur knapp verfehlt.
13: Nach einem Drohnenangriff hat Saudi-Arabien seine wichtige Ost-West-Pipeline vorsorglich abgeschaltet. Durch sie konnte Öl bisher an der blockierten Straße von Hormus vorbei zum Roten Meer transportiert werden. Wie lange die Leitung ausfällt, ist unklar. Dauert die Sperre aber länger, könnten Öl und Treibstoff weltweit noch teurer werden. An unseren Tankstellen sind die Preise schon deutlich gestiegen. Der Großteil der Menschen lehnt Friedrich Merz als Bundeskanzler ab. Fast 4 von 5 haben das in einer Umfrage für die Bild gesagt. Selbst bei Wählerinnen und Wählern der Union ist Merz unbeliebt. Mehr als die Hälfte hält ihn für eine Fehlbesetzung. Damit setzt sich die Talfahrt der Kanzlerbeliebtheit fort. Letztes Jahr war immerhin noch jeder und jede Dritte zufrieden mit ihm. Zur Fußball-Bundesliga. Der FC Augsburg hat die Tabellenführung wieder verloren. Gegen Leverkusen kam der FCA nicht über ein 2:2 hinaus. Neuer Spitzenreiter ist Freiburg nach einem 5:0 gegen Gladbach. Dortmund schlug Paderborn mit 3:0. Frankfurt gewann in Mainz 3:1 und Hoffenheim gegen Stuttgart 2:1. Köln und Bremen trennten.

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16: Ich bin Dominik Schweiger. Zehntausende sind heute in vielen Städten auf die Straßen gegangen, um ein Zeichen gegen Rechtsextremismus zu setzen, nach dem Wahlsieg der AfD in Sachsen-Anhalt. Tanja Wagner berichtet.
17: Kein Schritt zurück gegen die AfD und rechte Hetze, hieß es etwa in Düsseldorf. Unter dem Motto Freiheit muss verteidigt werden, wurde in Hamburg zum Handeln aufgerufen. Kondome werden besser geprüft als rechte Verdachtsfälle, stand auf den Plakaten in Schwerin zu lesen. Hintergrund der Proteste ist der Wahlsieg der AfD am letzten Wochenende. Die Partei hatte die absolute Mehrheit in Sachsen-Anhalt nur knapp verfehlt.
16: Nach einem Drohnenangriff hat Saudi-Arabien seine wichtige Ost-West-Pipeline vorsorglich abgeschaltet. Durch sie konnte Öl bisher an der blockierten Straße von Hormus vorbei zum Roten Meer transportiert werden. Wie lange die Leitung ausfällt, ist unklar. Dauert die Sperre aber länger, könnten Öl und Treibstoff weltweit noch teurer werden. An unseren Tankstellen sind die Preise schon deutlich gestiegen. Der Großteil der Menschen lehnt Friedrich Merz als Bundeskanzler ab. Fast 4 von 5 haben das in einer Umfrage für die Bild gesagt. Selbst bei Wählerinnen und Wählern der Union ist Merz unbeliebt. Mehr als die Hälfte hält ihn für eine Fehlbesetzung. Damit setzt sich die Talfahrt der Kanzlerbeliebtheit fort. Letztes Jahr war immerhin noch jeder und jeder Dritte zufrieden mit ihm. Zur Fußball-Bundesliga. Der FC Augsburg hat die Tabellenführung wieder verloren. Gegen Leverkusen kam der FCA nicht über ein 2.

0: 3:2 hinaus. Neuer Spitzenreiter ist Freiburg nach einem 5:0 gegen Gladbach. Dortmund schlug Paderborn mit 3:0, Frankfurt gewann in Mainz 3:1 und Hoffenheim gegen Stuttgart 2:1. Köln und Bremen trennten sich 1:1.
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7: Ich bin Dominik Schweiger. Schlechter Schlaf ist für die Hälfte der 5- bis 10-Klässler offenbar etwas ganz Alltägliches. Das fand die Krankenkasse DAK heraus. Es wird ein Zusammenhang hergestellt zwischen den schlechten Ergebnissen der PISA-Schulstudie. Jan-Henne Reitze berichtet.
8: Seit 10 Jahren wird die Umfrage durchgeführt. In diesem Zeitraum haben Schlafprobleme und Erschöpfungsgefühl stetig zugenommen. Das liege daran, dass Kinder und Jugendliche zu lange und auch spät abends am Handy hängen, so ein Erklärungsversuch des Verbands der Kinder- und Jugendärzte. Mehr auf die eigene Gesundheit achten, empfehlen die Autoren der Studie, um besser lernen zu können und auch in der nächsten PISA-Studie wieder besser zu sein.
7: Das Ölförderland Saudi-Arabien steht unter Druck. Im Osten können Tanker nicht durch die Straße von Hormuz, weil der Iran blockiert. Jetzt wurde eine wichtige Pipeline dicht gemacht, weil die Houthi-Rebellen sie beschossen haben. Die USA vermuten die Urheber im Iran, können das aber bisher nicht beweisen. Rasant ist die Konsequenz, weiter steigende Spritpreise, auch hier bei uns in Deutschland. Bayerns Antisemitismusbeauftragter Spänle hat die Morddrohung gegen die Münchner Kultusgemeindepräsidentin Knobloch als Tabubruch bezeichnet. Jede Grenze sei überschritten. Er fordert Staat und Gesellschaft auf, entschiedener für Rechtsstaat und Humanität einzutreten. Die Drohung war als Graffiti im Englischen Garten gesprüht worden. Die Generalstaatsanwaltschaft München ermittelt. In der Fußball-Bundesliga ist Freiburg im Moment Tabellenerster. Die Breisgauer gewannen gegen Gladbach mit 5:0. Bei der Borussia muss sich Trainer Eugen Polanski nach Niederlage Nummer 3 Sorgen um seinen Job machen. Außerdem spielten Augsburg-Leverkusen 2:2, Dortmund-Paderborn 3:0, Hoffenheim-Stuttgart 2:1, Frankfurt-Mainz 1:3 und Köln-Bremen 1:1.
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4: Ich bin Dominik Schweiger. Schlechter Schlaf ist für die Hälfte der 5- bis 10-Klässler offenbar etwas ganz Alltägliches. Das fand die Krankenkasse DAK heraus. Es wird ein Zusammenhang hergestellt zwischen den schlechten Ergebnissen der PISA-Schulstudie. Jan-Henne Reitze berichtet.
5: Seit 10 Jahren wird die Umfrage durchgeführt. In diesem Zeitraum haben Schlafprobleme und Erschöpfungsgefühl stetig zugenommen. Das liege daran, dass Kinder und Jugendliche zu lange und auch spät abends am Handy hängen, so ein Erklärungsversuch des Verbands der Kinder- und Jugendärzte. Mehr auf die eigene Gesundheit achten, empfehlen die Autoren der Studie, um besser lernen zu können und auch in der nächsten PISA-Studie wieder besser zu sein.
4: Das Ölförderland Saudi-Arabien steht unter Druck. Im Osten können Tanker nicht durch die Straße von Hormuz, weil der Iran blockiert. Jetzt wurde eine wichtige Pipeline dicht gemacht, weil die Houthi-Rebellen sie beschossen haben. Die USA vermuten die Urheber im Iran, können das aber bisher nicht beweisen. Rasant ist die Konsequenz weiter steigender Spritpreise, auch hier bei uns in Deutschland. Bayerns Antisemitismusbeauftragter Spänle hat die Morddrohung gegen die Münchner Kultusgemeindepräsidentin Knobloch als Tabubruch bezeichnet. Jede Grenze sei überschritten. Er fordert Staat und Gesellschaft auf, entschiedener für Rechtsstaat und Humanität einzutreten. Die Drohung war als Graffiti im Englischen Garten gesprüht worden. Die Generalstaatsanwaltschaft München ermittelt. In der Fußball-Bundesliga ist Freiburg im Moment Tabellenerster. Die Breisgauer gewannen gegen Gladbach mit 5:0. Bei der Borussia muss sich Trainer Eugen Polanski nach Niederlage Nummer 3 Sorgen um seinen Job machen. Außerdem spielten Augsburg-Leverkusen 2:2, Dortmund-Paderborn 3:0, Hoffenheim-Stuttgart 2:1, Frankfurt-Mainz 1:3 und Köln-Bremen 1:1.
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7: Ich bin Dominik Schweiger. Zehntausende sind gestern in vielen Städten auf die Straßen gegangen, um ein Zeichen gegen Rechtsextremismus zu setzen. Nach dem Wahlsieg der AfD in Sachsen-Anhalt. Tanja Wagner berichtet.
8: Kein Schritt zurück gegen die AfD und rechte Hetze, hieß es etwa in Düsseldorf. Unter dem Motto Freiheit muss verteidigt werden, wurde in Hamburg zum Handeln aufgerufen. Kondome werden besser geprüft als rechte Verdachtsfälle, stand auf den Plakaten in Schwerin zu lesen. Hintergrund der Proteste ist der Wahlsieg der AfD am letzten Wochenende. Die Partei hatte die absolute Mehrheit in Sachsen-Anhalt nur knapp verfehlt.
7: Immer mehr Kinder und Jugendliche fühlen sich erschöpft. Fast die Hälfte der Schülerinnen und Schüler in den Klassen 5 bis 10 hat in einer Umfrage der Krankenkasse DAK über Schlafstörungen geklagt. Fast 70% fühlen sich mindestens einmal pro Woche erschöpft. Kinder- und Jugendärzte sagen, es wird zu viel Zeit an Handys und Spielkonsolen verbracht. Auch die schlechten Ergebnisse der PISA-Schulstudie ließen sich davon ableiten. Nach einem Drohnenangriff hat Saudi-Arabien seine wichtige Ost-West-Pipeline vorsorglich abgeschaltet. Durch sie konnte Öl bisher an der blockierten Straße von Hormus vorbei zum Roten Meer transportiert werden. Wie lange die Leitung ausfällt, ist unklar. Dauert die Sperre aber länger, könnten Öl und Treibstoff weltweit noch teurer werden. An unseren Tankstellen sind die Preise schon deutlich gestiegen. Zur Fußball-Bundesliga. Der FC Augsburg hat die Tabellenführung wieder verloren. Gegen Leverkusen kam der FCA nicht über ein 2:2 hinaus. Neuer Spitzenreiter ist Freiburg nach einem 5:0 gegen Gladbach. Dortmund schlug Paderborn mit 3:0. Frankfurt gewann in Mainz 3:1 und Hoffenheim gegen Stuttgart 2:1. Köln und Bremen trennten sich 1:1.
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4: Ich bin Dominik Schweiger. Zehntausende sind gestern in vielen Städten auf die Straßen gegangen, um ein Zeichen gegen Rechtsextremismus zu setzen. Nach dem Wahlsieg der AfD in Sachsen-Anhalt. Tanja Wagner berichtet.
5: Kein Schritt zurück gegen die AfD und rechte Hetze, hieß es etwa in Düsseldorf. Unter dem Motto Freiheit muss verteidigt werden, wurde in Hamburg zum Handeln aufgerufen. Kondome werden besser geprüft als rechte Verdachtsfälle, stand auf den Plakaten in Schwerin zu lesen. Hintergrund der Proteste ist der Wahlsieg der AfD am letzten Wochenende. Die Partei hatte die absolute Mehrheit in Sachsen-Anhalt nur knapp verfehlt.
4: Immer mehr Kinder und Jugendliche fühlen sich erschöpft. Fast die Hälfte der Schülerinnen und Schüler in den Klassen 5 bis 10 hat in einer Umfrage der Krankenkasse DAK über Schlafstörungen geklagt. Fast 70% fühlen sich mindestens einmal pro Woche erschöpft. Kinder- und Jugendärzte sagen, es wird zu viel Zeit an Handys und Spielkonsolen verbracht. Auch die schlechten Ergebnisse der PISA-Schulstudie ließen sich davon ableiten.
6: Nach einem Drohnenangriff hat Saudi-Arabien seine wichtige Ost-West-Pipeline vorsorglich abgeschaltet. Durch sie konnte Öl bisher an der blockierten Straße von Hormus vorbei zum Roten Meer transportiert werden. Wie lange die Leitung ausfällt, ist unklar. Dauert die Sperre aber länger, könnten Öl und Treibstoff weltweit noch teurer werden. An unseren Tankstellen sind die Preise schon deutlich gestiegen. Zur Fußball-Bundesliga. Der FC Augsburg hat die Tabellenführung wieder verloren. Gegen Leverkusen kam der FCA nicht über ein 2:2 hinaus. Neuer Spitzenreiter ist Freiburg nach einem 5:0 gegen Gladbach. Dortmund schlug Paderborn mit 3:0. Frankfurt gewann in Mainz 3:1 und Hoffenheim gegen Stuttgart 2:1. Köln und Bremen trennten sich 1:1.
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5: Ich bin Dominik Schweiger. Schlechter Schlaf ist für die Hälfte der 5- bis 10-Klässler offenbar etwas ganz Alltägliches. Das fand die Krankenkasse DAK heraus. Es wird ein Zusammenhang hergestellt zwischen den schlechten Ergebnissen der PISA-Schulstudie. Jan-Henne Reitze berichtet.
6: Seit 10 Jahren wird die Umfrage durchgeführt. In diesem Zeitraum haben Schlafprobleme und Erschöpfungsgefühl stetig zugenommen. Das liege daran, dass Kinder und Jugendliche zu lange und auch spät abends am Handy hängen, so ein Erklärungsversuch des Verbands der Kinder- und Jugendärzte. Mehr auf die eigene Gesundheit achten, empfehlen die Autoren der Studie, um besser lernen zu können und auch in der nächsten PISA-Studie wieder besser zu sein.
5: Die Chefs zweier führender KI-Unternehmen fordern ein langsameres Entwicklungstempo. Der Chef von Anthropic, also die Firma hinter Claude Amoday, warnt, schon in den nächsten 6 bis 12 Monaten könnten Schwärme von KI-Systemen zu groß angelegten Cyberangriffen fähig sein. Auch OpenAI-Chef Altman spricht sich dafür aus, die Entwicklung besonders leistungsfähiger Modelle zu bremsen. Der Großteil der Menschen lehnt Friedrich Merz als Bundeskanzler ab. Fast 4 von 5 haben das in einer Umfrage für die Bild gesagt. Selbst bei Wählerinnen und Wählern der Union ist Merz unbeliebt. Mehr als die Hälfte hält ihn für eine Fehlbesetzung. Damit setzt sich die Talfahrt der Kanzlerbeliebtheit fort. Letztes Jahr war immerhin noch jeder und jeder Dritte zufrieden mit ihm. In der Fußball-Bundesliga ist Freiburg im Moment Tabellenerster. Die Breisgauer gewannen gegen Gladbach mit 5:0. Bei der Borussia muss sich Trainer Eugen Polanski nach Niederlage Nummer 3 Sorgen um seinen Job machen. Außerdem spielten Augsburg-Leverkusen 2:2, Dortmund-Paderborn 3:0, Hoffenheim-Stuttgart 2:1, Frankfurt-Mainz 1:3 und Köln-Bremen 1:1.
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